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0: nicht. Tschüss.
1: Instagram und Facebook sollen für Jugendliche in den USA künftig deutlich strenger werden. Und ich muss sagen, ich finde es gar nicht so schlecht. Vor allem, weil Meta richtig in die Tasche greifen muss.
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1: Bis zu knapp 17 Milliarden Dollar soll das Ganze nämlich kosten. Dazu gibt es dann zwei neue Regeln. Maximal 2 Stunden Social Media am Tag. Nacht zwischen 0 Uhr und 6 Uhr ist sogar Schluss. Likes werden für Teenies ausgeblendet, Schönheitsfilter gesperrt. Und Meta will das Alter der User und Userin auch besser überprüfen. Das klingt ja erstmal nach einem ziemlich großen Schritt. Die Frage, die ich mir dann gestellt habe, was bedeutet das eigentlich für uns? Und es lässt sich übrigens nicht einfach so auf Europa übertragen. Das liegt vor allem am amerikanischen Haftungsrecht. Diese 17 Milliarden Dollar entsprechen ca. 7% von Metas Jahresumsatz. Im Vergleich, die EU darf nach dem Digital Services Act maximal 6% des Umsatzes als Strafe verhängen. Also Europa muss da auch noch eigene Wege finden. Ich habe mal so ein bisschen gebrainstormt. Vielleicht könnte Meta ja zum Beispiel einfach für psychologische Behandlungen aufkommen, die Social Media so als Schaden verursacht. Was haltet ihr davon?
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5: Mit Cornelius Dreger. Die Bundesregierung will Russland wohl in den kommenden Tagen für den versuchten Drohnenanschlag am Leipziger Flughafen verantwortlich machen. Das schreiben Welt am Sonntag und Politico. Demnach plant Berlin eigene Strafmaßnahmen, parallel soll es neue EU-Sanktionen geben. Eine Rolle spielt wohl auch der Fund von Waffen in einem Erddepot bei Berlin. Tatverdächtig ist da ein 24-jähriger Ukrainer, der im Auftrag Russlands Anschläge geplant haben soll. Auf immer mehr deutschen Äckern entstehen große Photovoltaikanlagen. Für die Landwirtschaft bleiben die Flächen trotzdem interessant. Eine neue Studie zeigt, dass eine Reihe typischer Ackerpflanzen mit dem Schatten durch die Solarmodule viel besser zurechtkommt als gedacht. Anne Brauer.
6: Forscher aus Hohenheim und Jülich haben beobachtet, dass etwa Gerste, Kartoffeln oder Ackerbohnen sich den neuen Bedingungen anpassen. Sie verändern ihren Stoffwechsel so, dass sie mit weniger Licht auskommen, um den Kohlenstoff aus der Luft zu binden und zu wachsen. Dieses Wissen kann helfen, Flächen doppelt zu nutzen, für Solarenergie und Anbau. Und im Schatten der Solarmodule bleibt ja auch der Boden kühler und die Feuchtigkeit länger erhalten. Gerade in Hitzesommern wie diesem ein weiterer positiver Effekt.
5: Wenige Tage nach der Sturzflut im Himalaya hat Nepal weltweit um Unterstützung gebeten. Gebraucht werden beispielsweise Experten, die Leute aus verschütteten Tunneln retten können. Die Zahl der Toten nach dem Unglück ist inzwischen auf fast 700 gestiegen. Fast 3000 Menschen werden noch vermisst. Alarm auf einem Eurowings-Flug von Köln nach Mallorca. Die Maschine musste am Abend in Paris notlanden. In der hinteren Bordküche hatte sich Dampf entwickelt, berichtet RTL. Die Piloten konnten das Flugzeug sicher landen. An Bord waren 131 Passagiere und die Besatzung. Der HSV startet mit einer Niederlage in die neue Bundesliga-Saison. Gegen Borussia Dortmund verlieren die Hamburger mit 0:2. Der HSV findet erst in der zweiten Halbzeit wirklich ins Spiel, rennt zu dem Zeitpunkt aber der Dortmunder Führung schon hinterher. Die weiteren Ergebnisse: Köln-Hoffenheim 3:2, Mainz-Paderborn 0:0, Leipzig-Gladbach 3:0, Elversberg-Leverkusen 3:2 und Union-Berlin-Eintracht Frankfurt 3:3. Die nächsten Delta-News gibt's in einer Stunde.
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7: In Hamburg ist die Glacis Chaussee zwischen der Feldstraße und der B4 Budapester Straße wegen einer Veranstaltung gesperrt. Der Achternstieg ist zwischen Lurupper Drift und Kempelbark wegen eines Straßenfestes bis heute Abend dicht. Und in Meckelfeld ist die Straße an den Höfen zwischen Rehmendamm und dem Kürbsweg wegen einer Veranstaltung dicht. 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
1: Na, wer ist heute auch wieder mit dem Auto unterwegs und regt sich vielleicht auf? Keine Sorge, ihr seid längst keine aussterbenden Dinos, denn laut letzter TÜV-Studie ist das Auto immer noch die erste Wahl der Fortbewegung. 80% der Menschen waren laut der Umfrage mindestens einmal pro Woche mit dem Wagen unterwegs. Und es gibt auch immer noch in 88% eine eigene Karre. Mhm. Über die Hälfte der Befragten sagen auch, dass sie beim nächsten Kauf auf jeden Fall keinen reinen Verbrenner mehr möchten. Jeder Vierte würde sogar ein reines E-Auto kaufen. Bei den Preis natürlich auch kein Wunder. Ja. Was ist aber mit Bus und Bahn?
2: Das ist die Hölle.
1: Der ÖPNV kommt genau wie das Fahrrad auf genau 20%. Und was macht der Rest? Der läuft zu Fuß. 63% der Leute haben gesagt, wenn ich wohin muss, dann laufe ich halt. Soll ja gesund sein.
3: Absolut.
4: Ja, ja, warum ein bisschen spazieren gehen?
3: Es ist echt erschreckend, wie schnell es geht, per KI einen Song fertig zu machen. Ja. Und das Krasse daran ist, dass man es, wenn man nicht so wenig drauf achtet, nicht unbedingt direkt als KI-Song erkennen würde.
5: Computer sagt nein.
3: Und das macht der Musikindustrie natürlich zu schaffen. In Australien will man deswegen jetzt härter gegen KI-Musik vorgehen. Im Juli war eine Coverversion vom Madonna-Song Like a Prayer richtig steil gegangen und hat sogar bis an die Spitze der Charts geschafft. Erst später kam dann raus, dass wohl Gesang als auch Schlagzeug von künstlicher Intelligenz generiert wurden. Aus diesem Grund hat man jetzt neue Richtlinien festgelegt und bestimmt, dass von KI erzeugte Musik in Zukunft keinen Platz mehr in den australischen Charts haben wird. Oh. Das Ganze soll ab Freitag gelten und den menschlichen Ursprung des künstlerischen Schaffens schützen. Der Einsatz von KI wird damit zwar nicht komplett verboten, aber sollte ein Song wirklich nur damit erstellt worden sein, dann wird er nicht mehr in die Charts aufgenommen. Soviel zu Australien. Weltweit wollen einige Streamingdienste in Zukunft KI-Musik übrigens kennzeichnen, damit man nicht mehr einfach so drauf reinfällt.
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0: Stellt euch vor, Leute, man könnte aus alten Zigaretten neue Brillen machen. Das braucht ihr euch gar nicht vorstellen. Das kann man tatsächlich hier bei uns in Deutschland.
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0: Unter dem Motto, saubere Stadt, saubere Sicht, hat eine Brillenmanufaktur aus Bayern gesagt, ey, packt doch mal all eure Zigarettenstummel hier in so verschiedene Behälter, die in der Stadt aufgestellt sind, rein. Und die schicken wir dann an einen Recycling-Spezialisten. Dort werden diese Zigarettenstummel dann nämlich gereinigt und zerlegt. Also Schadstoffe wie Teer, Nikotin und Schwermetalle werden halt entfernt. Übrig bleibt nur Zellulose. Für die Brillenproduktion ist Zellulose nämlich total wichtig. Aktuell wird er wasserintensiv aus Baumwolle und Holz gewonnen. Jetzt halt einfach aus so einem Abfallprodukt wie einer ollen Zigarette. Ja, und aus dieser Zellulose wird dann halt ein schadstofffreies Granulat. Und das liefert dieser Recycling-Spezialist dann an die Brillenmanufaktur, die aus diesem Granulat dann Platten presst und aus denen dann wiederum Brillenfassungen stanzt. Für ein Brillengestell werden rund 600 Zigarettenstummel gebraucht. Und das Coole ist, bei der Produktion wird bis zu 40% weniger CO2 ausgestoßen. Laut dem Statistischen Bundesamt lag der Pro-Kopf-Verbrauch im letzten Jahr in Deutschland bei 795 Zigaretten. Heißt mit anderen Worten, pro Jahr könnten 3 Raucher für 4 neue Brillen sorgen.
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3: Mit Cornelius Dreger. Die Bundesregierung macht Russland wohl in den kommenden Tagen für den versuchten Drohnenanschlag am Leipziger Flughafen verantwortlich. Das berichten Welt am Sonntag und Politico. Philipp Nützig mit den Einzelheiten.
4: Demnach plant Berlin eigene Strafmaßnahmen. Parallel soll es neue EU-Sanktionen geben. Unklar ist noch, ob nur einzelne Russen oder der Kreml verantwortlich gemacht werden sollen. Eine Rolle spielt wohl auch der kürzliche Waffenfund bei Berlin. Der Verfassungsschutz hatte in einem Wald ein Erddepot mit zwei Waffen und viel Munition entdeckt. Tatverdächtig ist da ein 24-jähriger Ukrainer, der im Auftrag Russlands Anschläge geplant haben soll.
3: Bundesarbeitsministerin Baas will die geplante Krankschreibung ab dem ersten Tag noch einmal auf den Prüfstand stellen. Den Funke-Zeitungen sagte sie, die SPD hält das inhaltlich für falsch. Sie befürchtet, dass Arbeitnehmer dadurch unnötig lange krankgeschrieben werden, etwa bei leichten Infekten. Angesichts geplanter Ausnahmen für tarifgebundene Unternehmen stellt sich außerdem die Frage nach dem Sinn der Regelung, so Baas. Sie will nun mit der Union noch einmal darüber sprechen. Viele Pflanzen, die im Schatten von Solaranlagen wachsen, kommen damit besser zurecht als gedacht. Laut einer neuen Studie passen etwa Kartoffeln oder Gerste ihren Stoffwechsel so an, dass sie mit weniger Licht auskommen. Das Wissen kann helfen, Äcker doppelt zu nutzen für Photovoltaik und Anbau. Norwegens neuer König Haakon hat seine erste Rede als Staatsoberhaupt gehalten. Dabei würdigte er seinen verstorbenen Vater Harald. Haakon dankte zugleich für die große Anteilnahme nach dessen Tod. Mit Blick auf seine eigene Amtszeit sprach er von einer großen Aufgabe. In der Bundesliga hat der HSV zum Saisonauftakt gegen den BVB verloren. Die Hamburger wurden gerade in der ersten Hälfte vom Vizemeister Borussia Dortmund schwindelig gespielt. Endstand 0:2. Die weiteren Ergebnisse: Köln-Hoffenheim 3:2, Mainz-Paderborn 0:0, Leipzig-Gladbach 3:0, Elversberg-Leverkusen 3:2 und Union Berlin-Eintracht Frankfurt 3:3. Die nächsten Delta-News gibt's in einer Stunde.
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5: In Hamburg ist die Glacis Chaussee zwischen der Feldstraße und der B4 Budapester Straße wegen einer Veranstaltung gesperrt. Der Achternstieg ist zwischen Lurupper Drift und Kempelbark wegen eines Straßenfestes bis heute Abend dicht. Und in Meckelfeld ist die Straße an den Höfen zwischen Rehmendamm und dem Kürbsweg wegen einer Veranstaltung dicht. 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
1: GTA 6 ist inzwischen fast schon kein Videospiel mehr, sondern eine Geduldsprobe. Mehrfach wurde es inzwischen verschoben. Jetzt soll es ja am 19. November rauskommen und fragt sich so, naja, was, wenn da nicht vielleicht auch noch irgendwas passiert. Rockstar, also die, die dieses Spiel entwickeln, haben sich jetzt inzwischen aber auch schon entschuldigt und gesagt, ey, sorry für das ganze Warten. Und die ganzen Sachen, die geleakt worden sind, das hat ihnen das Herz zerrissen, nett formuliert. Und sie sind natürlich unendlich traurig, weil sie wollten euch das natürlich zuerst zeigen. Und das könnt ihr jetzt tatsächlich auch live erleben. Jetzt Donnerstagabend gibt es einen Livestream auf Netflix. Das Ganze gibt es danach dann allerdings auch für lau auf YouTube. Und ihr seid auf jeden Fall in den Kommentaren auch unter diesem Post wieder richtig am Start. Christoph schreibt nur, ich wünsche mir auch eine Disc-Version. Möchte das Spiel einfach physisch besitzen. Kann Leaks seine Forderungen also ein wenig nachvollziehen. Nils nur, ich habe Anfang Dezember meine IHK-Prüfung bitte verschieben. Und Marco noch, ich glaube ja, Stuttgart 21 ist eher fertig.

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3: Mit Cornelius Dreger. Die Bundesregierung will Russland wohl in den kommenden Tagen für den versuchten Drohnenanschlag am Leipziger Flughafen verantwortlich machen. Das schreiben Welt am Sonntag und Politico. Demnach plant Berlin eigene Strafmaßnahmen. Parallel soll es neue EU-Sanktionen geben. Eine Rolle spielt wohl auch der Fund von Waffen in einem Erddepot bei Berlin. Tatverdächtig ist da ein 24-jähriger Ukrainer, der im Auftrag Russlands Anschläge geplant haben soll. Auf immer mehr deutschen Äckern entstehen große Photovoltaikanlagen. Für die Landwirtschaft bleiben die Flächen trotzdem interessant. Eine neue Studie zeigt, dass eine Reihe typischer Ackerpflanzen mit dem Schatten durch die Solarmodule viel besser zurechtkommt als gedacht. Anne Brauer.
4: Forscher aus Hohenheim und Jülich haben beobachtet, dass etwa Gerste, Kartoffeln oder Ackerbohnen sich den neuen Bedingungen anpassen. Sie verändern ihren Stoffwechsel so, dass sie mit weniger Licht auskommen, um den Kohlenstoff aus der Luft zu binden und zu wachsen. Dieses Wissen kann helfen, Flächen doppelt zu nutzen, für Solarenergie und Anbau. Und im Schatten der Solarmodule bleibt ja auch der Boden kühler und die Feuchtigkeit länger erhalten. Gerade in Hitzesommern wie diesem ein weiterer positiver Effekt.
3: Wenige Tage nach der Sturzflut im Himalaya hat Nepal weltweit um Unterstützung gebeten. Gebraucht werden beispielsweise Experten, die Leute aus verschütteten Tunneln retten können. Die Zahl der Toten nach dem Unglück ist inzwischen auf fast 700 gestiegen. Fast 3000 Menschen werden noch vermisst. Alarm auf einem Eurowings-Flug von Köln nach Mallorca. Die Maschine musste am Abend in Paris notlanden. In der hinteren Bordküche hatte sich Dampf entwickelt, berichtet RTL. Die Piloten konnten das Flugzeug sicher landen. An Bord waren 131 Passagiere und die Besatzung. Der HSV startet mit einer Niederlage in die neue Bundesliga-Saison. Gegen Borussia Dortmund verlieren die Hamburger mit 0:2. Der HSV findet erst in der zweiten Halbzeit wirklich ins Spiel, rennt zu dem Zeitpunkt aber der Dortmunder Führung schon hinterher. Die weiteren Ergebnisse: Köln-Hoffenheim 3:2, Mainz-Paderborn 0:0, Leipzig-Gladbach 3:0, Elversberg-Leverkusen 3:2 und Union Berlin-Eintracht Frankfurt 3:3. Die nächsten Delta-News gibt's in einer Stunde.
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5: In Hamburg ist der Achtentstieg zwischen der Luruper Drift und dem Kempelberg wegen eines Straßenfestes bis heute Abend gesperrt. Und in Meckelfeld ist die Straße an den Höfen zwischen dem Rehmendamm und dem Kürbsweg bis heute Abend wegen einer Veranstaltung gesperrt. 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

0: aktiver auf den Straßen. Es wird mehr gedrängelt, es wird aber auch viel mehr gepöbelt. Jeder Zweite macht sich direkt Luft und brüllt auch mal aus dem Auto raus. Ist mir auch schon passiert. Ich wurde schon dumm angemacht, ich habe zurück dumm gepöbelt und so weiter, weil natürlich jeder denkt, er wäre im Recht oder würde den Straßenverkehr besser durchblicken.
1: Mhm. Schwenger und Weiß hier bei Delta, moin.
0: Und ein Tag einfach mal entspannt Auto fahren. Wie kriegt man das hin? Einfach entspannt reisen.
1: Kollegin Pia hat mal den Selbsttest gemacht quasi.
2: Einfach mal entspannt Auto fahren. Ohne Stress, ohne Aufregen. Nur ihr, die Straße und gute Musik. So, ganz entspannt zur Arbeit. Heute bringt mich nichts aus der Ruhe. Ach, guck mal da, der vor mir blinkt sogar. Schön, es gibt sie also noch, Menschen mit Anstand. Ja, aber doch nicht einfach so rüberfahren, du mobiler Toaster. So, tief durchatmen. Andere Menschen machen Fehler. Alles gut. Ich bin die Ruhe selbst. Ich kann gerade nicht ausweichen. Da ist eine Leitplanke und der da vor mir, der steht. Puh, vielleicht hilft dir ein bisschen entspannte Musik. Schön. Ruhig. Ganz ruhig. Was hupst du? Die Ampel ist seit einer halben Stunde grün. Soll ich mich da etwa hinbiegen? Ja, fahr ruhig. Vielleicht gibt's da vorne Pokale oder einen Gutschein für Superidioten.
3: Sie haben Ihr Ziel erreicht.
2: Ach schön, war doch total entspannt.
4: Schönen Dank, du Arsch!
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3: Mit Sönke Röhling. Die Bundesregierung macht Russland wohl in den kommenden Tagen für den versuchten Drohnenanschlag am Leipziger Flughafen verantwortlich. Das berichten Welt am Sonntag und Politico. Philipp Nützig mit den Einzelheiten.
4: Demnach plant Berlin eigene Strafmaßnahmen. Parallel soll es neue EU-Sanktionen geben. Unklar ist noch, ob nur einzelne Russen oder der Kreml verantwortlich gemacht werden sollen. Eine Rolle spielt wohl auch der kürzliche Waffenfund bei Berlin. Der Verfassungsschutz hatte in einem Wald ein Erddepot mit zwei Waffen und viel Munition entdeckt. Tatverdächtig ist da ein 24-jähriger Ukrainer, der im Auftrag Russlands Anschläge geplant haben soll.
3: Saubere Züge und Bahnhöfe und mehr Sicherheit. An diesen Punkten will die Deutsche Bahn weiter feilen und dafür auch mehr Geld in die Hand nehmen. Das berichtet die Bild am Sonntag. Mehr von Tom Husse.
5: Ein entsprechendes Sofortprogramm gibt es schon und das soll jetzt bis 2030 verlängert werden. Die Rede ist von 210 Millionen Euro, die der Konzern in den nächsten Jahren in Sauberkeit, Sicherheit und Komfort stecken will. Geplant ist etwa, dass die Reinigungsteams in den Fernverkehrszügen verdoppelt werden. Bahnchefin Palla betont, es brauche einen neuen Standard. Die Bahn müsse jeden Tag ein Stück besser werden.
3: Finnlands Präsident Stubb hält einen russischen Angriff auf die NATO bis zum Jahr 2029 für unwahrscheinlich. Dafür gäbe es weder Belege noch Fakten, sagt er der Bild. Trotzdem dürfe man die Gefahr nicht unterschätzen. Die NATO müsse sich auf das Schlimmste vorbereiten, um es zu verhindern, so Stubb. Letzter Tag der Gamescom in Köln. Mehr als 1700 Unternehmen haben sich in diesem Jahr auf der weltweit größten Messe für Computer- und Videospiele präsentiert. Neben neuen Spielen und Technik ging es auch um die wirtschaftliche und gesellschaftliche Bedeutung der Branche. In Paris haben sich im Sommer wieder viele Menschen in der Seine und den Kanälen der Stadt abgekühlt. 180.000 Badegäste wurden in den letzten Monaten gezählt. Das war ein Fünftel mehr als im Vorjahr. Lange Zeit war das Baden in der Seine verboten. Seit vergangenem Jahr darf man das wieder. In der Bundesliga hat der HSV zum Saisonauftakt gegen den BVB verloren. Die Hamburger wurden gerade in der ersten Hälfte vom Vizemeister schwindelig gespielt. Endstand 0:2. Die weiteren Ergebnisse: Köln-Hoffenheim 3:2, Mainz-Paderborn 0:0, Leipzig-Gladbach 3:0, Elversberg-Leverkusen 3:2 und Union-Berlin-Eintracht Frankfurt 3:3. Die nächsten Delta-News gibt's in der Stunde.
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6: Auf der Straße Kurslacker Neuer Deich zwischen Kirchwerder und Bergedorf Achtung, die Straße ist nach einem Unfall gesperrt. In Hamburg gibt es auf dem 8. Stieg zwischen Lurupadrift und Kempelberg wegen eines Straßenfestes eine Sperrung bis heute Abend. In Meckelfeld gibt es auf der Straße an den Höfen zwischen Rehmendamm und dem Kürbsweg bis heute Abend wegen einer Veranstaltung eine Sperrung. Und die Mecklenburger Straße ist zwischen der Rahlstädter Straße und der Amtsstraße in beiden Richtungen wegen eines Feuerwehreinsatzes dicht. 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
1: Mit Sönke Röhling. Die Bundesregierung macht Russland wohl in den kommenden Tagen für den versuchten Drohnenanschlag am Leipziger Flughafen verantwortlich. Das berichten Welt am Sonntag und Politico. Philipp Nützig mit den Einzelheiten.
2: Demnach plant Berlin eigene Strafmaßnahmen. Parallel soll es neue EU-Sanktionen geben. Unklar ist noch, ob nur einzelne Russen oder der Kreml verantwortlich gemacht werden sollen. Eine Rolle spielt wohl auch der kürzliche Waffenfund bei Berlin. Der Verfassungsschutz hatte in einem Wald ein Erddepot mit zwei Waffen und viel Munition entdeckt. Tatverdächtig ist da ein 24-jähriger Ukrainer, der im Auftrag Russlands Anschläge geplant haben soll.
1: Die IG Metall droht mit einem Arbeitskampf bei Volkswagen. Grund ist der Streit um mögliche Sparmaßnahmen. Der niedersächsische Bezirksleiter der Gewerkschaft Gröger kritisiert in der Neuen Osnabrücker Zeitung die Kommunikation des Konzernvorstands. Einzelheiten von Imme Kasten.
3: Wie der Gewerkschafter sagt, hat der Konzern den Beschäftigten seine Sparpläne bislang nicht konkret erläutert. Außerdem hätten die Arbeitnehmer mit den Einschnitten im vergangenen Jahr schon ihren Beitrag geleistet. Jetzt erwarte man, dass zugesagte Investitionen und Zukunftsperspektiven für die Standorte auch umgesetzt werden. Bis Ende des Jahres gilt noch eine Friedenspflicht. Danach wären Arbeitsniederlegungen möglich.
1: Auf einem Wertstoffhof in Lübeck-St. Jürgen ist die Feuerwehr im Großeinsatz gewesen. Eine Dose mit Chemikalien war in Brand geraten. Ein Radladerfahrer hatte das gesehen und zunächst noch versucht, den Brand selbst zu löschen, dann aber doch die Feuerwehr gerufen. Zwei Mitarbeiter des Abfallwirtschaftszentrums kamen mit Verdacht auf Rauchgasvergiftung in ein Krankenhaus. Die Feuerwehr löschte die Flammen und durchsuchte die Halle auf mögliche weitere gefährliche Stoffe. Der HSV ist mit einer Niederlage in die neue Bundesliga-Saison gestartet. Gegen Borussia Dortmund verloren die Hamburger mit 0:2. Der HSV fand erst in der zweiten Halbzeit wirklich ins Spiel, rannte zu dem Zeitpunkt aber der Dortmunder Führung schon hinterher. Die weiteren Ergebnisse: Köln-Hoffenheim 3:2, Mainz-Paderborn 0:0, Leipzig-Gladbach 3:0, Elversberg-Leverkusen 3:2 und Union-Berlin-Eintracht Frankfurt 3:3. Die nächsten Delta-News gibt's in der Stunde.
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4: In Hamburg ist der Kurslacker Neuer Deich zwischen Kirchwerder und Bergedorf nach einem Unfall gesperrt. In Meckelfeld ist die Straße an den Höfen zwischen Rehmendamm und dem Kürbsweg bis heute Abend wegen einer Veranstaltung dicht. Die Elbchaussee ist zwischen der Baron-Vogt-Straße und Mühlenberg wegen einer Veranstaltung ab 8 Uhr bis heute Nachmittag dicht. Die Mecklenburger Straße ist zwischen der Rahlstädter Straße und der Amtsstraße in beiden Richtungen wegen eines Feuerwehreinsatzes dicht. Und der Achternstieg ist zwischen Lurupper Drift und Kempelberg wegen eines Straßenfestes bis heute Abend dicht. 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
6: Mit Sönke Röhling. Die Bundesregierung will Russland wohl in den kommenden Tagen offiziell für den versuchten Drohnenanschlag am Leipziger Flughafen verantwortlich machen. Das schreiben Welt am Sonntag und Politico. Demnach plant Berlin eigene Strafmaßnahmen. Parallel soll es neue EU-Sanktionen geben. Eine Rolle spielt wohl auch der Fund von Waffen in einem Erddepot bei Berlin. Tatverdächtig ist da ein 24-jähriger Ukrainer, der im Auftrag Russlands Anschläge geplant haben soll. Die IG Metall droht Volkswagen mit einem Arbeitskampf. Grund ist der Streit um mögliche Sparmaßnahmen bei dem Konzern. Der niedersächsische Bezirksleiter der Gewerkschaft Gröger sagte der Neuen Osnabrücker Zeitung, die Arbeitnehmer hätten mit den Einschnitten im vergangenen Jahr schon ihren Beitrag geleistet. Jetzt erwarte man, dass VW zugesagte Investitionen und Zukunftsperspektiven für die Standorte umsetzt. Bis Ende des Jahres gilt bei VW noch die Friedenspflicht. Danach sind Arbeitsniederlegungen möglich. Viele Länder in Europa haben wieder Grenzkontrollen eingeführt. Eigentlich verrückt, meint EVP-Fraktionschef Weber im EU-Parlament. Er fordert im Deutschlandfunk, stattdessen die EU-Grenzschutzpolizei Frontex zu stärken. Der CSU-Politiker wünscht sich 50.000 Beamte, die die Außengrenzen schützen. Zwei Beamtinnen der Autobahnpolizei haben nach einem Unfall auf der A7 für staunende Blicke und Applaus gesorgt. Gestern Mittag war zwischen Neumünster Nord und Neumünster Mitte ein Autoanhänger umgekippt und blockierte die Fahrbahn. Die Polizistinnen richteten den Anhänger mit reiner Muskelkraft wieder auf. Die A7 war während des Einsatzes in Richtung Süden für etwa 10 Minuten voll gesperrt. Der HSV ist mit einer Niederlage in die neue Bundesliga-Saison gestartet. Gegen Borussia Dortmund verloren die Hamburger mit 0:2. Der HSV fand erst in der zweiten Halbzeit wirklich ins Spiel, rannte zu dem Zeitpunkt aber der Dortmunder Führung schon hinterher. Die weiteren Ergebnisse: Köln-Hoffenheim 3:2, Mainz-Paderborn 0:0, Leipzig-Gladbach 3:0, Elversberg-Leverkusen 3:2 und Union-Berlin-Eintracht Frankfurt 3:3. Die nächsten Delta-News gibt's in der Stunde.
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7: In Hamburg ist der Kurs Lacker Neuer Deich zwischen Kirchwerder und Bergedorf nach einem Unfall gesperrt. Die Elbchaussee ist zwischen der Baron-Vogt-Straße und Mühlenberg wegen einer Veranstaltung bis heute Nachmittag dicht. Die Glassy-Chaussee ist zwischen Feldstraße und der B4 Budapester Straße wegen des Hamburger Dom bis morgen früh dicht. Die Mecklenburger Straße ist zwischen der Rahlstädter Straße und der Amtsstraße wegen eines Feuerwehreinsatzes voll dicht. Und in Meckelfeld ist die Straße an den Höfen zwischen Rehmendamm und dem Kürbsweg bis heute Abend wegen einer Veranstaltung gesperrt. 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
8: Es ist Sonntag. Wundervollen guten Morgen, ihr Lieben. Das heißt, jetzt eine Stunde lang bin ich für euch am Start mit einer pickepackevollen Sendung. Kirchenmusik, da sagen viele, ist mir zu steif, zu altbacken. Aber die Nordkirche hat jetzt 13 frische Songs rausgebracht, die diesem Klischee mal überhaupt nicht entsprechen. Mehr dazu jetzt gleich. Außerdem reden wir über Theologie und Klimaschutz. Und dann habe ich noch einen Tipp für alle unter euch, die heute noch mal ein bisschen den Sommer genießen wollen. Das alles jetzt. Wir starten rein. Ich bin Ina. Moin!
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Kirchenmusik hat ja den Ruf, dass sie altbacken ist, ein bisschen verstaubt klingt, aber das stimmt so überhaupt nicht. Die Nordkirche beweist das mit ihren neuen Monatsliedern, wie moderner Pop im Gottesdienst auch klingen kann. Neuer poppiger Delta, mein Name ist Ina. Wundervollen guten Morgen, ihr hört die Kirche.

0: 13 frische Songs. Die machen richtig Bock und gehen ins Ohr. Da singt ihr ganz schnell mit. Der Leiter vom Pop-Institut der Nordkirche ist Dennis Bischoff.
1: Ich finde, das Album kann man sehr gut im Ganzen hören. Da sind so super viele, super, super gute Songs dabei. Es gibt ein Highlight, das war uns gar nicht von Anfang an bewusst, Zwischen den Zeilen. Ein Lied von Katharina Schunk. Und es hat durch die Musik und durch den Text hat es ganz viel Kraft entwickelt.
0: Ja, die Songs klingen mega. Und ihr könnt die auch direkt in euren Chören und euren Gemeinden singen. Wie das genau geht, hört ihr gleich.

0: Lieder, die man schnell mitsingen kann, die richtig Spaß machen. Ja, so sollen die Monatslieder der Nordkirche sein. Neuer Wacher Delta, Moin bei der Kirche, mit mir Ina. Und wir haben gerade schon drüber gesprochen. Dennis Bischoff leitet das Pop-Institut der Nordkirche und macht es mit seinem Team möglich, dass auch ihr die Tracks in euren Kirchen nutzen könnt.
1: Wir stellen für jeden Song mindestens einen Chorsatz, das Playback, einen Klaviersatz zur Verfügung, dass man diese Lieder begleiten kann, dass man mit seinem Chor den Song singen kann, wenn man möchte, und irgendwie viele Zugänge schaffen, dass diese Monatslieder auch Anklang finden. Manchmal sind auch Gebete dabei, manchmal sind Posaunenchorsätze dabei, also ganz unterschiedlich, je nach Bedarf. Und wir kriegen auch einige Sachen zugesandt, auch herzliche Einladung, das weiterzumachen.
0: Also quasi alles all-inclusive, alle Songs und Infos gibt's unter www.monatslied.de. Da könnt ihr mal reinhören, www.monatslied.de.

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3: Klimaschutz ist längst nicht mehr nur Sache der Wissenschaft, darf sie auch nicht sein. Wir sollten alle unseren Teil dazu beitragen. Auch die Kirche, Verantwortung für die Umwelt, auch das ist Glaube. Mehr dazu hört ihr jetzt in wenigen Minuten. Ich bin Ina, schönen Sonntag euch, ihr Lieben.
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0: In der Theologie, also in der Kirche, wächst das Bewusstsein, dass der Umgang mit der Natur eine zutiefst ethische Frage ist. Stichwort Klimaschutz, neuer grüner Delta. Und schönen guten Morgen erstmal hier bei der Kirche. Ich bin Ina und für die Theologin Kinga Zeller geht es im Kern um einen bekannten biblischen Auftrag. Der muss aber heute ganz neu verstanden werden, oder?
1: In der Theologie ist es dann ja naheliegend zu fragen, was passiert hier gerade mit der Schöpfung? Alle kennen aus Genesis die Schöpfungserzählungen. Gott hat die Erde geschaffen, der Mensch wurde eingesetzt, zu Gottes Ebenbild zu herrschen. Wir haben den Auftrag, die Erde zu bebauen und zu bewahren. Daraus wird gerne gemacht, der Auftrag, die Schöpfung zu bewahren. Das ist ein sehr erfolgreicher Slogan.
0: Dieser Auftrag fängt ganz praktisch vor der eigenen Tür an, direkt in den Kirchengemeinden. Nicht nur fairer Kaffee oder modernes Heizen, sondern was noch?
1: Wenn auch Fragen der Nachhaltigkeit und des Umweltschutzes zusammengedacht werden können mit Fragen sozialer Gerechtigkeit. Wie können wir eigentlich in unserer Gemeinde Gemeinschaft inklusiv und ökologisch freundlich gestalten.
0: Und trotz der dramatischen Entwicklung verlierst du dabei nicht den Mut, vor allem, weil du auch das Engagement vieler Menschen vor Ort siehst, oder?
1: Sie engagieren sich auf so vielfältige Art und Weise. Alle diese Projekte, die es schaffen, die Bewältigung der Krise oder die Eindämmung der Folgen der Krise so zu gestalten, dass Menschen zusammenkommen und sich auch in Verbundenheit nochmal neu erfahren.
0: Ja, schöne Schlussworte. Theologie und Klimaschutz. Da wird Glaube zu gelebter Verantwortung für die Umwelt.

Heute ist der letzte Sonntag im August. Guten Morgen euch, die Kirche ist hier und mein Name ist Ina, neuer Wacher Delta. Ja, bevor es nun allmählich in Richtung Herbst geht, wird heute in Kiel nochmal der Sommer gefeiert und zwar mit Gospelmusik. Gospelsommer heißt der Abend heute in der St. Heinrich Kirche. Ab 18 Uhr geht's los. Gut 20 Sängerinnen und Sänger werden unter der Leitung von Michael Kalabis mit ihren Stimmen ein regelrechtes Gospel-Feuerwerk abfeuern. Der Gospelchor kriegt auch Unterstützung von der Band und neben bekannten Gospelschlagern gibt's auch neue Songs aus den USA und aus Dänemark. Mitsingen, mitfeiern und mittanzen ist ausdrücklich erlaubt. Heute Abend ab 18 Uhr der Gospelsommer in der Kieler St. Heinrich Kirche in der Feldstraße. Der Eintritt ist für euch frei. Ich verabschiede mich für heute von euch. Nächsten Sonntag ab kurz vor 8 hören wir uns hier wieder. Ich freue mich, wenn ihr dabei seid. Bis dahin, eine gute Woche euch.

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7: Mit Sönke Röhling. Ob Magenprobleme oder Reizhusten, viele leichte Erkrankungen lassen sich mit einfachen Mitteln selbst behandeln. Bei der Gesundheitsbildung will Ärztepräsident Reinhardt deshalb schon früh anfangen. Benno Hille.
8: Reinhardt will Schulkindern Medizinwissen aus erster Hand vermitteln. Ärzte im Ruhestand zum Beispiel könnten dafür regelmäßig an Grundschulen gehen, sagte Reinhardt im Interview mit den Funke-Zeitungen. Langfristiges Ziel? Weniger Arztbesuche, die nicht unbedingt nötig sind. Außerdem fehlen ja vielerorts Lehrkräfte. Ehe Schulstunden ganz ausfallen, könnte Medizinbildung eine sinnvolle Alternative sein.
7: Die Bundesregierung will Russland wohl in den kommenden Tagen offiziell für den versuchten Drohnenanschlag am Leipziger Flughafen verantwortlich machen. Das schreiben Welt am Sonntag und Politico. Demnach plant Berlin eigene Strafmaßnahmen. Parallel soll es neue EU-Sanktionen geben. Eine Rolle spielt wohl auch der Fund von Waffen in einem Erddepot bei Berlin. Tatverdächtig ist da ein 24-jähriger Ukrainer, der im Auftrag Russlands Anschläge geplant haben soll. Auf einer Techno-Party in der Schweiz ist ein Mensch durch Schüsse getötet worden. 5 weitere wurden verletzt, wie die Polizei im Kanton Aargau mitgeteilt hat. Passiert ist das Ganze gegen 3 Uhr nachts. Die Suche nach dem oder den Tätern läuft. Die Hintergründe sind bislang noch unklar. In Gramdorf im Kreis Ostholstein ist die Feuerwehr bis in den Abend in einem Einsatz gewesen. Dort hat ein Stapel mit hunderten Holzpaletten gebrannt. Die Löscharbeiten gestalteten sich schwierig, da sich die Flammen rasend schnell ausbreiteten und immer wieder aufloderten. Daher forderte die Feuerwehr Spezialfahrzeuge des THW an, um die Palettenstapel auseinanderzuziehen. Wegen der starken Rauchentwicklung wurde eine NINA-Warnung ausgelöst. In der Bundesliga hat der HSV zum Saisonauftakt gegen den BVB verloren. Die Hamburger wurden gerade in der ersten Hälfte vom Vizemeister schwindelig gespielt. Endstand 0:2. Die weiteren Ergebnisse: Köln-Hoffenheim 3:2, Mainz-Paderborn 0:0, Leipzig-Gladbach 3:0, Elversberg-Leverkusen 3:2 und Union Berlin-Eintracht Frankfurt 3:3. Die nächsten Delta-News gibt's in einer Stunde.
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9: In Hamburg ist die Elbchaussee zwischen der Baron-Vogt-Straße und Mühlenberg wegen einer Veranstaltung bis heute Nachmittag gesperrt. Die Glassy-Chaussee zwischen Feldstraße und der B4 Budapester Straße ist wegen des Hamburger Dom bis morgen früh dicht. In Hamburg gibt es auf der Mecklenburger Straße zwischen der Rahlstädter Straße und der Amtsstraße wegen eines Feuerwehreinsatzes eine Sperrung. Und in Meckelfeld ist die Straße an den Höfen zwischen Rehmendamm und dem Kürzweg bis heute Abend wegen einer Veranstaltung dicht. Außerdem sind in Hamburg der Alamöer Deich und der Vorderdeich zwischen der Hans-Dunker-Straße und dem Abzweig nach Reitbruck wegen einer Veranstaltung bis heute Abend dicht. 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
3: Mit Sönke Röhling. Viele leichte Erkrankungen lassen sich mit einfachen Mitteln selbst behandeln. Bei der Gesundheitsbildung will Ärztepräsident Reinhardt deshalb schon früh anfangen. Ärzte im Ruhestand zum Beispiel könnten in seinen Augen regelmäßig an Schulen gehen und Wissen vermitteln, sagte Reinhardt im Interview mit den Funke-Zeitungen. Langfristiges Ziel? Weniger Arztbesuche, die nicht unbedingt nötig sind. Die EU-Grenzschutzpolizei Frontex muss nach Ansicht des EVP-Fraktionschefs im EU-Parlament Weber gestärkt werden. Wie er in einem Deutschlandfunk-Interview sagte, wünscht er sich 50.000 Frontex-Beamte, die die europäischen Außengrenzen schützen. Der CSU-Politiker kritisiert, dass es immer mehr Kontrollen an den Binnengrenzen gibt. Es sei verrückt, dass zwischen Frankreich, Spanien, Deutschland, Italien und Österreich überall wieder Grenzkontrollen aufgebaut wurden, so Weber. Die Bundesregierung ist sich inzwischen wohl sicher, dass Russland hinter dem Drohnenanschlag auf den Leipziger Flughafen steckt. Wie Welt am Sonntag und Politico berichten, sollen deshalb in den nächsten Tagen Strafmaßnahmen gegen Moskau verhängt werden. Auch die EU plant wohl neue Sanktionen. Auf einem Wertstoffhof in Lübeck-St. Jürgen ist die Feuerwehr im Großeinsatz gewesen. Eine Dose mit Chemikalien war in Brand geraten. Ein Radladerfahrer hatte das gesehen und zunächst noch versucht, den Brand selbst zu löschen, dann aber doch die Feuerwehr gerufen. Zwei Mitarbeiter des Abfallwirtschaftszentrums kamen mit Verdacht auf Rauchgasvergiftung in ein Krankenhaus. Die Feuerwehr löschte die Flammen und durchsuchte die Halle auf mögliche weitere gefährliche Stoffe. Am dritten Spieltag in der zweiten Bundesliga ist Holstein Kiel heute beim FC Magdeburg gefragt. Die Kieler stehen nach zwei Spielen mit zwei Unentschieden da und wollen heute am besten den ersten Saisonsieg einfahren. Los geht's um 13.30 Uhr. Gleichzeitig rollt auch der Ball auf St. Pauli. Der Kiez-Club hat Kaiserslautern zu Gast. Die nächsten Delta-News gibt's in der Stunde.
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4: Auf der A23 Hamburg Richtung Heide. Achtung, zwischen Albersdorf und Heide Süd ragt ein langer Zweig vom mittleren Grünstreifen auf die linke Spur. In Hamburg ist die Elbchaussee zwischen der Baron-Vogt-Straße und Mühlenberg wegen einer Veranstaltung bis heute Nachmittag gesperrt. Die Glacis-Chaussee ist zwischen Feldstraße und der B4 Budapester Straße wegen des Hamburger Dom bis morgen früh dicht. In Hamburg ist die Mecklenburger Straße zwischen der Rahlstädter Straße und der Amtsstraße wegen eines Feuerwehreinsatzes voll gesperrt. Der Allermöhr Deich und der Vorderdeich sind zwischen der Hans-Dunker Straße und dem Abzweig nach Reitbruck wegen einer Veranstaltung bis heute Abend dicht. Außerdem ist in Meckelfeld die Straße an den Höfen zwischen Rehmendamm und dem Kürbsweg bis heute Abend wegen einer Veranstaltung gesperrt. Geblitzt wird in Leck auf der Lecker Chaussee von Sande kommend in Höhe des Rehgeheges. 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
5: Schönen guten Morgen, Melle hier. Schönen Sonntag. Schön, dass ihr mit dabei seid und wir können, wenn ihr Bock habt, die nächsten drei Stunden miteinander verbringen. Zum Start hätte ich euch hier mal Gun Gun Gun mitgebracht von David Guetta, Teddy Swims und Tones and I. Außerdem Peggy Gou und Ira Star mit Woman und vorweg schiebe ich noch Flo mit Leak It. Melle ist hier. Schönen Sonntag.
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Mit David Guetta, Teddy Swims und Tones and I durch diesen Sonntagvormittag. Ich bin Melle hier bei Delta, das war Gun Gun Gun. Und in dieser Woche hat Apache 207 völlig ohne Ankündigung einen neuen Song veröffentlicht. Und zwar ein Song über eine turbulente Beziehung. Es geht um wilde Nächte, es geht um Streit, es geht auch um Überforderung und das Ganze versus gemeinsame Zukunftspläne. In dem Musikvideo zum Song hat Apache eine Dogge an der Leine. Es sind sehr große Hunde. Da er aber auch sehr, sehr groß ist, sieht dieser Hund sehr klein an ihm aus. Kleiner, als er an mir aussehen würde. Hier ist Chaos von Apache 207 bei Delta.

Naughty Boy und Sam Smith waren das mit ihrem 2013er Knaller Lalala. Hier ist Delta am Sonntagvormittag. Mein Name ist Melle. Und der nächste Song kommt von einer Band, die wirklich noch absoluten Newcomer-Status hat. Das, was ich euch jetzt spiele, ist erst deren zweite Single. Das heißt in den allermeisten Fällen überhaupt nichts. Aber im Falle von Tampa City war direkt die erste Single ein weltweiter Hit, nämlich Self-Aware. Tampa City ist ein Trio, die kommen aus Los Angeles. Das ist der Sänger Aiton Pellet. Und dahinter steht noch das Produzentenduo Sync, bestehend aus Aviv Barinholtz und Shen Cordova. Irgendwie glaube ich, dass es auch gar nicht ausnahmslos so geil ist, mit dem ersten Song auch gleich so einen weltweiten Hit hinzulegen, weil es ja so schwer ist, die Erwartungen bei dem zweiten überhaupt zu erreichen. Wisst ihr, was ich meine? Aber der zweite Song ist ja da. Irgendwie muss man ja weitermachen jetzt. Reverse Psychology heißt der Song. Hier sind Tampa City. 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
4: Mit American Girls von Harry Styles starten wir hier in eine neue halbe Stunde an diesem Sonntagvormittag. Außerdem gleich Messi von Lola Young, Te Olvido von Benny Blanco, Selena Gomez und Becky G. Melle mein Name. Schönen Sonntag.
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Für die Maya war das Lola Young hier an diesem Sonntagvormittag bei Delta mit Messi. Ich bin Melle. Und wenn ihr in diesem Jahr beim MS Dogville Festival wart, dann habt ihr ziemlich sicher den jetzt folgenden Song schon mal live gehört. Der hatte nämlich auf dem MS Dogville Live-Premiere. Dort gab es nämlich einen Überraschungsauftritt von Paula Hartmann. Und da hat sie ihren neuen Song 2 Punkte auch schon live gespielt. Und das ist der erste Vorbote auf ihr drittes Album. Das wird 2027 erscheinen. Hier ist 2 Punkte von Paula Hartmann bei Delta.

durch den Sonntag mit Olivia Dean hier bei Delta. Das war So Easy to Fall in Love. Ich bin Melle. Und es war erst in diesem Festivalsommer, als der Sänger von OK Kid auf einem Festival auf Clouseau zugegangen ist und gesagt hat, ey, wir haben hier diesen Song geschrieben. Und irgendwie habe ich das Gefühl, du könntest uns helfen, den fertig zu machen. Eine Woche später war der Song fertig. Und für alle Beteiligten war sofort klar, ey, wir müssen das noch diesen Sommer beziehungsweise diesen Spätsommer veröffentlichen. Und hier ist der Song. Er heißt Heatwave. Wir sind OK Kid und Clouseau bei Delta. Kommt

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1: Mit Sönke Röhling. Bei Schüssen auf einer Techno-Party in der Schweiz ist mindestens ein Mensch getötet worden. 5 weitere wurden teils schwer verletzt, wie die Polizei im Kanton Aargau mitgeteilt hat. Benno Hille, was ist denn da bislang bekannt?
2: Ja, passiert ist das Ganze gegen 3:30 in der Nacht auf einem Festival mit tausenden Besuchern. In einem Video, das im Netz kursiert, sind mehrere Salven zu hören. Eine 22-Jährige überlebte den Angriff nicht. Die Verletzten sind zwischen 24 und 27 Jahren alt und kommen aus der Schweiz. Die Polizei ist immer noch im Großeinsatz und sucht nach dem oder den Tätern. Zu den Hintergründen ist bislang nichts bekannt.
1: Auf einer Landstraße bei Tarp ist am Abend ein Auto in Flammen aufgegangen. Die beiden Insassen hatten um kurz vor 23 Uhr plötzlich Brandgeruch im Wagen bemerkt. Als der Beifahrer das Handschuhfach öffnete, schlugen ihm offene Flammen entgegen. Er schlug das Fach sofort wieder zu, der Fahrer legte eine Vollbremsung hin. Beide konnten unverletzt aussteigen und die Feuerwehr alarmieren. Die konnte den Wagen aber nicht mehr retten. Medizinwissen aus erster Hand für Grundschulkinder. Dafür spricht sich Ärztepräsident Reinhardt aus. Er schlägt im Interview mit den Funke-Zeitungen vor, dass pensionierte Ärzte regelmäßig an die Schulen gehen und Grundwissen vermitteln. Ziel sei, dass sich Menschen bei leichten Erkrankungen besser selbst helfen können. Lange hat Gelsenkirchen auf diesen Tag gewartet. Schalke spielt endlich wieder Bundesliga. Die Schalker müssen heute zum Start ab 17.30 Uhr beim FC Augsburg ran. Davor ist noch Werder Bremen zu Gast beim SC Freiburg. In der zweiten Fußball-Bundesliga ist Holstein Kiel heute beim FC Magdeburg gefragt. Die Kieler stehen nach 2 Spielen mit 2 Unentschieden da. Großen Druck verspürt Trainer Tim Walter aber noch nicht.
3: Wir wollen uns so entwickeln, dass wir nicht in der prekären Lage sind, wo wir uns letztes Jahr befunden haben. Wir wollen einfach die Jungs dahin bringen, ja, dass sie wissen, wir können jedes Spiel gewinnen und auf dem Weg sind wir. Und so werden wir auch weiter verfahren.
1: Los geht's um 13.30 Uhr. Gleichzeitig empfängt St. Pauli Kaiserslautern. Die nächsten Delta-News gibt's in der Stunde.
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4: Auf der A23 Hamburg Richtung Heide. Achtung, zwischen Albersdorf und Heide Süd ragt ein langer Zweig vom mittleren Grünstreifen auf die linke Spur. In Hamburg am Berner Heerweg hat es in Höhe Rahlstädter Weg einen Unfall gegeben. Hier ist die Ampelanlage außer Betrieb. In Meckelfeld ist die Straße an den Höfen zwischen Rehmendamm und dem Kürzweg bis heute Abend wegen einer Veranstaltung gesperrt. In Hamburg ist die Elbchaussee zwischen der Baron-Vogt-Straße und Mühlenberg wegen einer Veranstaltung bis heute Nachmittag gesperrt. Die Glacis-Chaussee ist zwischen Feldstraße und der B4 Budapester Straße wegen des Hamburger Dom bis morgen früh gesperrt. Außerdem ist die Mecklenburger Straße zwischen der Rahlstädter Straße und der Amtsstraße wegen eines Feuerwehreinsatzes voll gesperrt. In Hamburg sind der Allermöhr-Deich und der Vorderdeich zwischen der Hans-Dunker-Straße und dem Abzweig nach Reitbruck wegen einer Veranstaltung bis heute Abend gesperrt. Geblitzt wird in Leck auf der Lecker Chaussee von Sande kommend in Höhe des Rehgeheges. 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
6: Stündchen noch, dann geht wie immer sonntags hier um diese Zeit Wünscht dir was los. Und wenn ihr Musikwunsch habt, schickt mir gerne eine Sprachnachricht bei WhatsApp an die 0431 986 98611. Ich bemelde, spiele euch gleich Handtricks mit Golden. Außerdem Flipside von Unidas und Daddy DJ. Und vorweg gibt's noch Ocean House von Chibelle.

FX Wanders hier an diesem Sonntagvormittag bei Delta mit Golden. Ich bin Melle und hab euch hier den neuen Song von Alle Farben mitgebracht. Franz Zimmer heißt er bürgerlich, aus Berlin kommt er. Seit den 2010er Jahren einer der erfolgreichsten DJs und Produzenten aus Deutschland. Und für seine neue Nummer hat er sich mit einer britischen Sängerin zusammengetan, nämlich mit May Stevens. Und vielleicht erinnert ihr euch an sie. 2023 hatte sie mit If We Ever Broke Up einen riesigen viralen Hit. Hier ist jetzt der gemeinsame Song. Same Old Sky. Hier sind Alle Farben und May Stevens bei Delta.

Benson and Boone war das und damit einen schönen Sonntag für euch. Melle ist hier bei Delta. Das war Beautiful Things. Und Berg hat sich mit neuer Musik zurückgemeldet. Der Berg mit Kuh. Felix Dautzenberg mit bürgerlichem Namen. Und er hat sein zweites Album angekündigt und Lamia ist der erste Vorbote darauf. Das Album wird Trautonium heißen. Habe ich gelesen, dachte so, was? Ist ein elektronisches Instrument. Eins der frühesten elektronischen Instrumente, sehr groß. Müsst ihr einfach mal googeln, wie das aussieht. Und zu hören ist es auf der Nummer eben auch, das Trautonium. Hier ist Berg mit seinem neuen Song bei Delta.

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5: Jeden Sonntagmittag gibt's von 20 vor 12 bis 20 vor 1 eine Stunde Wünsch dir was hier bei Delta. Das heißt, in einem halben Stündchen geht's los und gerne könnt ihr mir jetzt schon Musikwünsche schicken bei WhatsApp als Sprachnachricht an die 0431 986 986 11. Ich bin Melle, spiele euch gleich Look at My Life von Gracie Abrams. Außerdem Why Don't You Stay von Nico Santos und für Wickips den offiziellen Sommerhit des Jahres 2026. Hier ist Dadai von Shakira und Burna Boy.
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Gracie Abrams war das hier an diesem Sonntagvormittag bei Delta. Das war Look at My Life. Ich bin Melle. Und bei dem folgenden Song habe ich gedacht, oh Gott, wie geil ist das denn? Dass die einen Song zusammen machen, ist super crazy. Die einen sind zu Anfang Mitte 30, kommen aus den USA und machen Hardcore. Der andere ist 79, kommt aus England und ist Musiklegende Elton John. Schon im letzten Jahr hat er in einem Podcast erzählt, dass er ein riesen Turnstile-Fan ist. Und die haben jetzt ihr Album, wofür sie auch einen Grammy bekommen haben, nochmal neu aufgelegt. Die Songs nochmal neu produziert und jeweils mit Gästen drauf. Und einer von diesen 14 Gästen ist eben Elton John. Und ich finde es so mega toll, dass der mit 79 immer noch neugierig auf neue Musik, auf neue Künstlerinnen und Künstler ist und so supportive auch. Mega cool. Hier sind Turnstile und Elton John mit der neuen Version von Seeing Stars hier bei Delta.

2022 haben sich Metro Boomin, The Weeknd und 21 Savage für diesen Track zusammengetan. Creepin' war das hier bei Delta. Schönen Sonntag für euch. Ich bin Melle. Und wie immer am Wochenende um diese Zeit geht gleich Wünsch dir was los. Wenn ihr Bock habt auf einen ganz bestimmten Song, schickt mir gerne jetzt bei WhatsApp meine Sprachnachricht. Nummer ist die 0431 986 9811. Während ihr das tut, hören wir mal rein hier in das neue Album von Alex Warren. Das heißt Wild Child, gibt es ab sofort überall zu hören. Und was mich sehr bewegt hat, ich weiß nicht, wie drin ihr so seid im Thema Alex Warren, der hat eine sehr krasse private Geschichte, seine Eltern leben nicht mehr, der ist ja noch relativ jung, aber beide Eltern sind leider tot. Und der Lieblingskünstler vom Vater von Alex Warren war John Mayer. Nun hat Alex Warren auf diesem neuen Album einen Song über seinen Vater geschrieben, das ist der Titeltrack Wild Child. Und diesen Song hat er zusammen mit John Mayer gemacht. Und das ist so schön. Hier ist Wild Child von Alex Warren.

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1: Mit Sönke Röhling. Nach Schüssen auf einer Techno-Party in der Schweiz ist die Polizei im Großeinsatz. Der Vorfall ist gegen 2:30 in der Nacht passiert, auf einem Festival mit tausenden Besuchern. In einem Video, das im Internet kursiert, sind mehrere Schusssalven zu hören. Polizeisprecher Philipp Wenzel sagte:
2: Nach vorläufigen Erkenntnissen haben die nächtlichen Schüsse im Schachen in Aarau 1 Todesopfer und 5 zum Teil schwer verletzte Personen gefordert. Über den Verletzungsgrad der 5 zum Teil schwer verletzten Personen kann ich zurzeit noch keine Angaben machen.
1: Die Fahndung nach dem oder den Tätern läuft weiter. Zu den Hintergründen der Tat ist bislang nichts bekannt. Konkurrenz aus Fernost vermiest den deutschen Autobauern weiter das Geschäft. Der Hersteller BYD zum Beispiel überschwemmt den Markt gerade mit Plug-in-Hybriden. Seit dem Frühjahr kamen die Chinesen auf über 10% bei den Neuanmeldungen, wie das Branchenforschungszentrum KA berechnet hat. Teils lag BYD sogar auf Platz 1, vor VW, Audi, BMW und Mercedes. Hintergrund dürfte sein, dass BYD in China zuletzt weniger Autos verkauft hat und China seine Hersteller so subventioniert, dass die Wagen hier deutlich günstiger sind als deutsche Modelle. Mehr Gesundheitsbildung an den Schulen, dafür macht sich Ärztepräsident Reinhardt stark. Pensionierte Ärzte könnten etwa regelmäßig an Grundschulen gehen, sagte Reinhardt in Funke-Zeitungen. So könnten Menschen frühzeitig lernen, wie man sich bei leichten Krankheiten selbst hilft. In Gramdorf im Kreis Ostholstein ist die Feuerwehr bis in den Abend in einem Einsatz gewesen. Dort hat ein Stapel mit hunderten Holzpaletten gebrannt. Die Löscharbeiten gestalteten sich schwierig, da sich die Flammen rasend schnell ausbreiteten und immer wieder aufloderten. Daher forderte die Feuerwehr Spezialfahrzeuge des THW an, um die Palettenstapel auseinanderzuziehen. Wegen der starken Rauchentwicklung wurde eine NINA-Warnung ausgelöst. Holstein Kiel ist weiter auf der Jagd nach dem ersten Dreier in der neuen Zweitligasaison. Heute Mittag beim 1. FC Magdeburg soll es klappen. Bisher gab es 2 Unentschieden gegen Darmstadt und St. Pauli. Anpfiff ist um 13.30 Uhr. Im Parallelspiel empfängt St. Pauli Kaiserslautern. Die nächsten Delta-News gibt's in der Stunde.
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3: 4 Kilometer Stau auf der A1 Lübeck Richtung Bremen zwischen Moorfleth und Stillhorn. Es staut sich auf der A7 Flensburg Richtung Hamburg zwischen Stellingen und dem Elbtunnel auf 6 Kilometern. An der Elbfähre Glückstadt-Wischhafen gibt es lange Wartezeiten von bis zu 1 Stunde. In Meckelfeld ist die Straße an den Höfen zwischen Rehmendamm und dem Kürbsweg wegen einer Veranstaltung bis heute Abend gesperrt. In Hamburg ist die Elbchaussee zwischen der Baron-Vogt-Straße und Mühlenberg wegen einer Veranstaltung bis heute Nachmittag gesperrt. Die Glacis-Chaussee ist zwischen der Feldstraße und der B4 Budapester Straße wegen des Hamburger Dom bis morgen früh dicht. Und außerdem sind der Allermöhr Deich und der Vorderdeich zwischen der Hans-Dunker-Straße und dem Abzweig nach Reitbruck wegen einer Veranstaltung bis heute Abend gesperrt. Geblitzt wird in Leck auf der Lecker Chaussee von Sande kommend in Höhe des Rehgeheges. 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
4: Und jeden Sonntagmittag erfülle ich hier eure Musikwünsche. Eine ganze Stunde lang und jetzt geht's los. Ich bin Melle und ihr erreicht mich bei WhatsApp per Sprachnachricht über die 0431 986 986 11.
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5: Hallo, hier ist Bana und ich wünsche mir Du bist gut genug von Kitschke.

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0: Das ging raus an Pascal, Sam Fender und Olivia Dean hier bei Delta Wünsche was mit Rain Me In. Ich bin Melle und erfülle jeden Sonntagmittag hier Musikwünsche. Meldet euch.
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2: Hallo Melle, ich würde mir gerne OPM, Heaven is a Halfpipe wünschen.
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0: Für die Emma waren das Kygo, Khalid und Griffin hier bei Delta Wünsche was mit Save My Love. Ich bin Melo und ihr erreicht mich, wenn ihr auch einen Musikwunsch habt, bei WhatsApp über die 0431 986 986 11.
1: Ich bin Levin und ich wünsche mir Verwandtschaftstreffen von Rian.

0: ging raus an Diana Neptunica, war das hier bei Data Wünsche was mit What If. Ich bin Melle und bis 20 vor 1 erfülle ich hier noch eure Musikwünsche.
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2: Ich wünsche mir von Sahide Kreuzbergmann.
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5: 60 Minuten lang erfülle ich jeden Sonntagmittag hier eure Musikwünsche bei Delta. Ich bin Melle. Eine halbe Stunde haben wir jetzt schon rum, aber eben auch noch eine halbe Stunde vor uns. Und ich freue mich jetzt von euch zu hören. Das geht über WhatsApp, über die 0431 986 986 11. Schickt mir euer Musikwunsch da einfach als Sprachnachricht hin.
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6: Hallo, ich bin Emily und ich würde sehr gerne Rage Girl von Nina Truba hören.
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0: Arena war das Samba hier bei Delta Wünsche was mit Homewrecker. Mein Name ist Melle und ihr erreicht mich, wenn ihr auch einen Musikwunsch habt, bei WhatsApp über die 0431 986 9611.
1: Moin Melle, hier ist Mo. Ich war bei Annenmay Kantereit und das war richtig gut. Darum wünsche ich mir heute Barfuß am Klavier. Vielen Dank und einen wunderschönen Sonntag für euch.
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0: den Jonas von der Stormzy und Odeal mit 24 Hours. Mein Name ist Melle und jeden Sonntagmittag erfülle ich hier Musikwünsche. Wir sind mittendrin.
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2: Ich würde mir gerne Fireflies von Old City wünschen. Es wäre super nett, wenn ihr das spielen würdet für mich. Dankeschön.
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0: ging raus an Jana. Alex Warren war das hier an diesem Sonntagmittag bei Delta mit Fever Dream. Ich bin Melle, erfülle noch ein paar Minuten eure Musikwünsche. Nummer bei WhatsApp ist die 0431 986 986 11.
1: Moin, hier Elias, Felix, Jonas und Maurice. Wir wünschen uns Die Liebe ist tot von Paula Hartmann.
2: Ich liebe sie.
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Greta wünscht dir was. Ihr bestimmt, was läuft. Jetzt anrufen. 0431 986 986 11.

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1: Mit Sönke Röhling. Island will nicht in die Europäische Union. Bei einem Referendum sprach sich die knappe Mehrheit der Isländer gegen Beitrittsverhandlungen aus. Die Abstimmung endete mit rund 53-47%. Vor 17 Jahren hatte Island den Beitritt schon mal beantragt. Die Gespräche wurden aber im Jahr 2013 abgebrochen. Die Beitrittskritiker befürchten, dass Island seine Souveränität und die Kontrolle über die für das Land wichtigen Fischereigewässer verlieren könnte. Bei Schüssen auf einer Techno-Party in der Schweiz ist mindestens ein Mensch getötet worden. 5 weitere wurden teils schwer verletzt, wie die Polizei im Kanton Aargau mitgeteilt hat. Benno Hille, was ist denn da bislang bekannt?
2: Ja, passiert ist das Ganze gegen 3 in der Nacht auf einem Festival mit tausenden Besuchern. In einem Video, das im Netz kursiert, sind mehrere Salven zu hören. Eine 22-Jährige überlebte den Angriff nicht. Die Verletzten sind zwischen 24 und 27 Jahren alt und kommen aus der Schweiz. Die Polizei ist immer noch im Großeinsatz und sucht nach dem oder den Tätern. Zu den Hintergründen ist bislang nichts bekannt.
1: Auf einer Landstraße bei Tarp ist am Abend ein Auto in Flammen aufgegangen. Die beiden Insassen hatten um kurz vor 23 Uhr plötzlich Brandgeruch im Wagen bemerkt. Als der Beifahrer das Handschuhfach öffnete, schlugen ihm offene Flammen entgegen. Er schlug das Fach sofort wieder zu, der Fahrer legte eine Vollbremsung hin. Beide konnten unverletzt aussteigen und die Feuerwehr alarmieren. Die konnte den Wagen aber nicht mehr retten. Wegen des angedrohten Sparkurses droht die IG Metall Volkswagen mit einem Arbeitskampf. Nach den Einschnitten für die Beschäftigten im vergangenen Jahr erwarte man, dass zugesagte Investitionen und Zukunftsperspektiven für die Standorte umgesetzt werden, so der niedersächsische Bezirksleiter der Gewerkschaft Gröger in der Neuen Osnabrücker Zeitung. Lange hat Gelsenkirchen auf diesen Tag gewartet. Schalke spielt endlich wieder Bundesliga. Die Schalker müssen heute zum Start ab 17.30 Uhr beim FC Augsburg ran. Davor ist noch Werder Bremen zu Gast beim SC Freiburg. Die nächsten Delta News gibt's in der Stunde.
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3: Auf der A7 Hamburg-Flensburg Vorsicht. In beiden Richtungen zwischen Hennstedt, Ulzburg und Kaltenkirchen sind Rehe auf der Fahrbahn. Es staut sich auf der A1 Fehmarn Richtung Lübeck zwischen Scharbeutz und Ratekau auf 8 Kilometern und im weiteren Verlauf auf der A1 Lübeck Richtung Bremen zwischen Billstedt und dem Dreieck Norderelbe auf 7 Kilometern. Auf der A7 Hannover Richtung Flensburg stockt es zwischen Waltershof und dem Elbtunnel auf 2 Kilometern und in der Gegenrichtung A7 Flensburg Richtung Hamburg gibt es zwischen Stellingen und dem Elbtunnel 10 Kilometer Stau. An der Elbfähre Glückstadt-Wischhafen gibt es lange Wartezeiten von bis zu einer Stunde. In Meckelfeld ist die Straße an den Höfen zwischen Rehmendamm und dem Kürbsweg bis heute Abend wegen einer Veranstaltung gesperrt. In Hamburg ist die Elbchaussee zwischen der Baron-Vogt-Straße und Mühlenberg wegen einer Veranstaltung bis heute Nachmittag gesperrt. Dort ist auch die Glacis-Chaussee zwischen Feldstraße und der B4 Budapester Straße wegen des Hamburger Dom bis morgen früh gesperrt. Und außerdem sind der Allermöhr Deich und der Vorderdeich zwischen der Hans-Dunker-Straße und dem Abzweig nach Reitbruck wegen einer Veranstaltung bis heute Abend gesperrt. Geblitzt wird in Leck auf der Lecker Chaussee von Sande kommend in Höhe des Rehgeheges. 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
5: Ich bin Alan.
6: Natürlich bist du das.
5: Der neue Ridley Scott-Film Das Ende der Sterne läuft seit dieser Woche in den Kinos. Also der Papa von Alien, Gladiator und Co. hat einen neuen Film. Gleich mehr darüber. 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

0: Neuer, abenteuerlicher Delta. Also, Cast und Crew lassen sich sehen beim Kinoneustart. Das Ende der Sterne. Macher ist kein geringerer als Ridley Scott. Und mit dabei sind Jacob Elordi, Margaret Qualley und Josh Brolin. Ja, klingt auf alle Fälle schon mal vielversprechend. In einer nahen Zukunft wurde fast die gesamte Menschheit von einer Pandemie ausgelöscht. Jacob Elordi spielt den überlebenden Hick, der zusammen mit seinem Hund und einem übel gelaunten Ex-Marine mit dem Namen Bangley, also Josh Brolin, in einem verlassenen Flugzeughangar in Colorado lebt.
1: Bevor die Welt unterging, habe ich meine Frau geküsst und mit meinem Hund gespielt.
2: Die Welt von damals existiert nicht mehr. Hier gibt's nur uns. Wir halten uns an dem fest, was mal war. Da draußen zählt nur eins: töten oder getötet werden. Das Einzige, was wir fürchten müssen, sind die Überlebenden.
0: Hick dreht gerade mit seiner alten Cessna eine Runde und empfängt dann während des Fluges eine seltsame Übertragung. Aus dem Signal kann er schließen, dass es irgendwo da draußen eine bessere Welt gibt. Und so macht er sich auf eine Suche, um das Signal zu orten und den Sender zu finden. Naja, und das ist eben nicht so ganz easy. Endlich mal wieder ein Endzeitfilm und dann auch noch vom Sci-Fi-Meister Ridley Scott. Also wer Bock drauf hat, der oder die kann sich jetzt im Kino das Ende der Sterne

0: Neuer, actionreicher Delta, reines Filmtipps. Wo Jason Statham draufsteht, ist jede Menge Action drin. Mein Streaming-Tipp jetzt heißt The Beekeeper. Und da spielt er Mr. Clay, der anscheinend eine sehr mysteriöse Vergangenheit hat, sich jetzt aber als Bienenzüchter zur Ruhe gesetzt hat. Nebenan wohnt die ältere Dame Mrs. Parker, die irgendwie nicht nur seine Nachbarin ist, sondern zwischen den beiden sowas ähnliches wie ein Mutter-Sohn-Verhältnis entstanden ist. Und jetzt bekommt Mrs. Parker es aber mit Betrügern zu tun. Auf ihrem Computer befindet sich angeblich ein Virus. Und sie soll sich bei der Hotline melden. Es kommt, wie es kommen muss. Sie fällt auf eine Betrugsmasche rein. Ihre ganze Kohle ist weg. Mrs. Parker ist so verzweifelt, dass sie sich das Leben nimmt.
1: Sie sind ein Segen, Mr. Clay. Dieser Ort war voller Unkraut. Sie haben ihm wieder Leben eingehaucht.
2: Mrs. Parker und ich waren Freunde. Sie war die Einzige, die sich hier um mich gekümmert hat.
1: Hier ist eine Nachricht. Da steht, ich habe ein Problem mit meinem Computer.
3: Ja, Ma'am, wir regeln das.
2: Sie hat sich gestern erschossen.
4: Das ist Privatbesitz.
2: Wisst ihr, was die hier machen? Die verarschen die Schwächsten in der Gesellschaft.
4: Ich zähl bis drei, Kumpel.
2: 1, 2, 3. Da, hab's für dich erledigt.
0: Mr. Clay schwört Rache. Sein erster Weg führt dann zu dem Callcenter. Da räumt er dann auch auf, aber eigentlich geht die Geschichte jetzt erst so richtig los. Wer also Lust auf einen knuffigen Rache-Thriller hat, der macht mit The Beekeeper nichts falsch. Jedenfalls gibt's das Teil natürlich schon länger als Stream. Neben Statham sind auch noch Josh Hutcherson, Minnie Driver oder auch Jeremy Irons mit am Start. The Beekeeper.
5: Der

0: Ende mit allen anderen. Schickt eure WhatsApp-Sprachnachricht von gestern Nacht an 0431 986 986 11. Und dann hört ihr euch Montagmorgen.
1: Ohne Scheiße, ey. Es ist einfach geil.
2: Ja!
0: Woo! 0431 986 986 11.
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1: Moin, hier ist Ralle. Bei meinem Streaming-Tipp gleich gehen wir mal zusammen zurück in die 1950er Jahre, und zwar nach Chicago. Das klingt nicht nur nach Gangsterfilm, das ist auch ein Gangsterfilm. Mehr zu The Outfit.

0: Naja, gangstermäßiger Delta, alle Streaming-Tipps. Denn gangstermäßig geht's in meinem Streaming-Tipp The Outfit zu. Das ist ein klassischer Gangsterfilm, der in einer Schneiderei in Chicago in den 1950er Jahren spielt. Leonard Buehling, gespielt von Mark Rylance, muss seine nach dem Zweiten Weltkrieg völlig zerstörte Nobelschneiderei in London aufgeben und geht in den Norden der USA, genauer gesagt nach Chicago, und macht dort wieder eine Maßschneiderei auf. Unterstützt wird er dabei von seiner Assistentin Mabel. In der Nachbarschaft hat Gangsterboss Roy Boyle das Sagen. Der nutzt sein Geschäft dann quasi als Kommunikationszentrale. Wichtige Nachrichten werden zwischen den Gangstern der Stadt hin und her geschickt. Übermittelt werden sie dann beim Anzugkauf, was für Leonard natürlich ein nettes Geschäft ist. Naja, und die Gangster kaufen bei ihm natürlich nur die nobelsten Sachen ein.
1: Sie könnten eine Schneiderei haben, überall, wo es Ihnen gefällt. Und doch sind Sie hier.
2: Es spielt keine Rolle, wo ich bin. Hab meine Schere.
1: Was braucht ein Mann schon, abgesehen von seiner Schere?
2: Das ist keine Kunst. Das ist ein Handwerk. Man kann nichts Gutes erschaffen, wenn man nicht weiß, wer seine Kunden sind.
1: Erlauben wir all unseren Kunden Briefkästen im Hinterzimmer?
2: Wenn wir nur Engel als Kunden bedienen würden, hätten wir bald gar keine mehr.
0: Dann wird es irgendwann ziemlich kompliziert, denn Leonard soll eines Tages den Sohn vom Gangsterboss wieder zusammenflicken. Es geht um eine geheime Untergrundorganisation mit dem Namen The Outfit. Und dass es in Gangsterboss Boyles Organisation einen Maulwurf geben muss. Naja, und in all diesem Schlamassel befindet sich nun auch Leonard. Wie das ausgeht, könnt ihr euch aber zu Hause anschauen, wenn ihr wollt. The Outfit.

0: 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Reines Filmtipps. Jason Statham ist wieder da. Auch ganz neu, denn dieses Mal als Sicherheitsexperte Cole Reed. Und er muss erleben, wie ein Milliardär vor seinen Augen ermordet wird. Doof, dass er jetzt ins Visier der Ermittler gerät und sogar als Hauptverdächtiger gilt. Irgendjemand muss ihm da den Mord angehängt haben. Und die Verschwörer haben Kohle und Macht und sind international vernetzt. Reed bleibt also nur die Flucht.
1: Ich habe jetzt das Cole Reed-Dossier. Geboren und aufgewachsen in London. Sein Vater war Polizist, sein Großvater auch. Unter dem Kommando seines Vaters ermittelte Reed dann gegen einen Menschenhändlerring.
2: Wieso hat er England verlassen?
1: Ab hier wissen wir nichts mehr.
3: Wir haben ein Problem auf dem Schiff. Wir haben einen blinden Passagier.
4: Wer zum Teufel sind Sie?
5: Jetzt zählt nur eins, Sie und diese Menschen in Sicherheit zu bringen.
0: Reed hat dann irgendwann eine vielversprechende Spur, aber die Täter sind ihm auf den Fersen. Einer kleinen Gruppe kann er sich dann aber anvertrauen und so bekommt er endlich Hilfe. Mutiny ist mal wieder ein typischer Jason Statham Action Thriller. Der liefert. Wer Bock auf sowas hat, der oder die kann sich jetzt Mutiny in den Kinos anschauen. Es lohnt sich.

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1: Mit Philipp Nützig. Auf einer Landstraße bei Tarp ist am Abend ein Auto in Flammen aufgegangen. Die beiden Insassen hatten um kurz vor 23 Uhr plötzlich Brandgeruch im Wagen bemerkt. Als der Beifahrer das Handschuhfach öffnete, schlugen ihm offene Flammen entgegen. Er schlug das Fach sofort wieder zu. Der Fahrer legte eine Vollbremsung hin. Beide konnten unverletzt aussteigen und die Feuerwehr alarmieren. Die konnte den Wagen aber nicht mehr retten. Bei Schüssen auf einer Techno-Party in der Schweiz ist mindestens ein Mensch getötet worden. 5 weitere wurden teils schwer verletzt, wie die Polizei im Kanton Aargau mitgeteilt hat. Benno Hille, was ist bislang bekannt?
2: Ja, passiert ist das Ganze gegen 3:30 in der Nacht auf einem Festival mit tausenden Besuchern. In einem Video, das im Netz kursiert, sind mehrere Salven zu hören. Eine 22-Jährige überlebte den Angriff nicht. Die Verletzten sind zwischen 24 und 27 Jahren alt und kommen aus der Schweiz. Die Polizei ist immer noch im Großeinsatz und sucht nach dem oder den Tätern. Zu den Hintergründen ist bislang nichts bekannt.
1: Island will nicht in die EU. Bei einem Referendum sprach sich die knappe Mehrheit der Isländer gegen Beitrittsverhandlungen aus. Die Abstimmung endete mit rund 53-47%. Vor 17 Jahren hatte Island den EU-Beitrag schon mal beantragt. Die Gespräche wurden aber im Jahr 2013 abgebrochen. Die Beitrittskritiker befürchten, dass Island seine Souveränität und die Kontrolle über die für das Land wichtigen Fischereigewässer verlieren könnte. Mehr Gesundheitsbildung an den Schulen. Dafür macht sich der deutsche Ärztepräsident Reinhardt stark. Pensionierte Ärzte etwa könnten regelmäßig an Grundschulen gehen, sagte Reinhardt den Funke-Zeitung. So können Menschen frühzeitig lernen, wie man sich bei leichten Krankheiten selbst hilft. Lange hat Gelsenkirchen auf diesen Tag gewartet. Schalke spielt endlich wieder Bundesliga. Die Schalker müssen zum Start ab 17.30 Uhr auswärts beim FC Augsburg ran. Davor ist noch Werder Bremen zu Gast beim SC Freiburg. Die nächsten Delta News gibt's in einer Stunde.
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3: Auf der A1 Lübeck Richtung Bremen gibt es 4 Kilometer Stau zwischen Billstedt und dem Dreieck Norderelbe und in der Gegenrichtung, also auf der A1 Fehmarn Richtung Lübeck, staut es sich zwischen Scharbeutz und Rathekau auf 7 Kilometern. Es staut sich auf der A7 Flensburg Richtung Hamburg zwischen Stellingen und dem Elbtunnel auf 10 Kilometern und in der Gegenrichtung, also auf der A7 Hannover Richtung Flensburg, gibt es zwischen Baltershof und dem Elbtunnel 3 Kilometer Stop and Go. In Hamburg gibt es auf der Reventlohstraße zwischen Statthalterplatz und der Einfahrt Othmarschen stockenden Verkehr. Auf der A7 Flensburg Richtung Hamburg gibt es zwischen Neumünster Süd und Großen Aspe eine Sperrung. An der Elbfähre Glückstadt-Wischhafen kommt es zu langen Wartezeiten von bis zu einer Stunde. In Meckelfeld ist die Straße an den Höfen zwischen Rehmendamm und dem Kürbsweg bis heute Abend wegen einer Veranstaltung dicht. Außerdem ist in Hamburg die Elbchaussee zwischen der Baron-Vogt-Straße und Mühlenberg wegen einer Veranstaltung bis heute Nachmittag dicht. 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
4: Ich bin Ralle.
5: Natürlich bist du das.
4: Gleich gibt's wieder News aus der Filmbranche. Welche Star Wars Filme sind eigentlich gerade so in Planung? Ich habe da mal knallhart recherchiert. Mehr darüber gibt's gleich in den Kino News.

Naja, ab zur Data Delta. Jetzt mit News aus der Filmwelt. Und ich habe mal nachgeschaut, was uns in absehbarer Zeit denn so alles aus dem Star Wars-Universum erwartet. Jedenfalls was Kinofilme angeht. Denn The Mandalorian und Grogu war ja nun nicht unbedingt der Überbringer. Das scheint Lucasfilm aber völlig wurscht zu sein. Denn es gibt trotzdem noch das ein oder andere geplante Filmprojekt. Star Wars Starfighter zum Beispiel. Ein gewisser Ryan Gosling soll da bereits unterschrieben haben. Geplanter Start ist schon im Mai 27. Naja, und dann ist natürlich immer noch eine neue Trilogie in Planung. X-Men Autor und Produzent Simon Kinberg soll da das Sagen haben. Wie genau die neue Trilogie die alten Geschichten weiterführen will, das ist noch nicht klar. Oder sagen wir mal, noch nicht öffentlich. Bei Star Wars New Jedi Order wird es ein Wiedersehen mit Daisy Ridley, also als Rey, geben. Die baut nämlich einen neuen Jedi-Orden auf. Einen Starttermin gibt es aber noch nicht. Auch noch in Planung ist Dawn of the Jedi. Hier soll die Story rund 2500 Jahre vor Episode 1 spielen. Aber auch hier gibt es noch keinen Starttermin. Auch gab es schon lange keine neuen Infos. Deshalb ist natürlich auch möglich, dass so ein Filmprojekt dann doch irgendwann mal auf Eis gelegt wird. Aber mal abwarten, was da noch so alles aus dem Star Wars-Universum kommt.

0: Naja, interessanter. Delta, reines Filmtipps. Jetzt fliegt die Cousine von Superman auch noch durch die Gegend. Und sogar im Stream. Supergirl hat ja einen Reboot bekommen und die neue Version von Supergirl gibt es inzwischen auch als Stream. Im Gegensatz zu Cousin Superman ist Supergirl nicht auf der Erde von liebevollen Eltern großgezogen worden. Kara, gespielt von Millie Alloc, muss durch so einige Schicksalsschläge durch und genau dadurch wird sie ziemlich abgehärtet, aber auch desillusioniert.
1: Hey, ich wollte nur mal hören, ob du schon weißt, wann du wieder zurück sein wirst. Weißt du, ich mache mir Sorgen, ob du hier klarkommst, wenn du ständig die Erde verlässt, Kara. Ich habe Sorge, dass du keine Leute triffst.
2: Tja, das ist das Ding, Clark. Ich habe keine Leute. Zu Hause ist, wo du bist, Buddy. Krypto und ich hatten wenigstens uns. Ganz ehrlich, ich dachte, wir hatten Glück. Jedes Glück geht wahrscheinlich irgendwann zu Ende.
0: An ihrem 21. Geburtstag macht sie sich auf eine intergalaktische Reise zusammen mit ihrem Superhund Krypto. Sie trifft dabei auf Ruthie Mayenol, die Rache für den Mord an ihrem Vater sucht und gemeinsam verfolgen sie den Mörder Krem durchs Universum. Die Story basiert auf der achteiligen Comicserie Supergirl von Tom King und Bilquis Avely aus dem Jahr 2021. Produziert haben den Film James Gunn und Peter Safran für die DC Studios. Wer Bock auf sowas hat, naja, der kann sich jetzt Supergirl im Stream anschauen.

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1: Ralle ist hier. Eine etwas andere Liebeskomödie ist diese Woche in die Kinos gekommen. Von der Idee her jedenfalls ziemlich abgefahren. Mehr zu One Night Only gibt's gleich.
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0: Naja, lustiger. Delta, reines Filmtipps. Neu im Kino ist seit Donnerstag One Night Only. Es geht um einen Start mit einer etwas anderen gesellschaftlichen Ausnahme. Denn da ist einmal im Jahr vorehelicher Sex erlaubt. Monica Barbaro spielt eine junge Frau, die zusammen mit einem ebenfalls orientierungslosen Mann in genau diese Situation gerät. Und das Ganze beginnt als quasi bürokratische Kuriosität und entwickelt sich dann langsam aber sicher zum... zum was eigentlich? Das solltet ihr euch jetzt im Kino anschauen.
1: Für mich geht's ums Danach.
2: Oh, komm schon.
1: Zwei Menschen liegen da und teilen ein Geheimnis. Die Liebe zu finden ist schwer genug. Versucht das mal in der einen Nacht im Jahr, in der Singles gesetzlich erlaubt ist, Sex zu haben. Ich hasse diese Nacht. Mom, ich bleib einfach zu Hause.
3: Nein, du solltest ausgehen. Diese Nacht ist doch krank. Ich suche einfach einen Typen, der nett ist.
4: Auf die wahre Liebe. In der unromantischsten Nacht des Jahres. Beginnt's langsam an?
5: Aha.
4: Wir treffen kluge Entscheidungen.
5: Ellie, das ist Tejan.
6: Hallo.
4: Wir standen beide am Klo an.
3: Was?
4: Ja? Nein.
0: Es geht also um Liebe, um Nähe, um Erwartungen und auch um einen Wettlauf gegen die Zeit. Und das Ganze aber ziemlich lustig gemacht. One Night Only ist also so eine Mischung aus Komödie und Love Story und läuft jetzt in den Kinos.

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5: Mit Philipp Nützig. Nach Schüssen auf einer Technoparty in der Schweiz ist die Polizei im Großeinsatz. Der Vorfall ist gegen 2:30 in der Nacht passiert, auf einem Festival mit tausenden Besuchern. In einem Video, das im Netz kursiert, sind mehrere Schusssalven zu hören. Polizeisprecher Philipp Wenzel sagte:
6: Nach vorläufigen Erkenntnissen haben die nächtlichen Schüsse im Schachen in Aarau ein Todesopfer und 5 zum Teil schwer verletzte Personen gefordert. Über den Verletzungsgrad der 5 zum Teil schwer verletzten Personen kann ich zurzeit noch keine Angaben machen.
5: Die Fahndung nach dem oder den Tätern läuft weiter. Zu den Hintergründen der Tat ist bislang nichts bekannt. Es bleibt dabei, Island will nicht in die EU. Bei einem Referendum hat sich die knappe Mehrheit der Isländer gegen Beitrittsverhandlungen ausgesprochen. Dirk Justus mit den Hintergründen.
7: Die Abstimmung ist mit rund 53-47% zu Ende gegangen. Islands Regierung hatte sich zuvor offen für einen EU-Beitritt gezeigt, wohl auch wegen der Grönland-Übernahmedrohungen von US-Präsident Trump. Beitrittskritiker fürchten dagegen, dass Island in der EU seine Souveränität einbüßen würde und die Kontrolle über die wichtigen Fischereigewässer. Vor 17 Jahren hatte Island den EU-Beitritt schon mal beantragt, die Gespräche wurden aber im Jahr 2013 abgebrochen.
5: Wegen des angedrohten Sparkurses droht die IG Metall Volkswagen mit einem Arbeitskampf. Nach den Einschnitten für die Beschäftigten im vergangenen Jahr erwarte man, dass zugesagte Investitionen und Zukunftsperspektiven für die Standorte umgesetzt werden, so der niedersächsische Bezirksleiter der Gewerkschaft Gröger in der Neuen Osnabrücker Zeitung. In Köln geht heute die Gamescom zu Ende. Seit Mittwoch haben sich auf dem Messegelände Spielehersteller und Gaming-Fans aus aller Welt getroffen. Mit mehr als 1700 Ausstellern hat die Gamescom in diesem Jahr einen neuen Rekord aufgestellt. Lange hat Gelsenkirchen auf diesen Tag gewartet. Schalke spielt endlich wieder Bundesliga. Die Schalker müssen zum Start ab 17.30 Uhr auswärts beim FC Augsburg ran. Davor ist noch Werder Bremen zu Gast beim SC Freiburg. Die nächsten Delta-News gibt's in einer Stunde.
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8: Auf der A1 Hamburg Richtung Bremen, Vorsicht, zwischen Harburg und dem Maschener Kreuz ist eine ungesicherte Unfallstelle auf dem rechten Fahrstreifen. Auf der A7 Flensburg Richtung Hamburg gibt es zwischen Stellingen und Volkspark eine Ölspur. Auf der A1 Fehmarn Richtung Lübeck gibt es zwischen Scharbeutz und Rathekau 7 Kilometer Stau. Es staut sich auf der A1 Lübeck Richtung Hamburg zwischen Billstedt und Stillhorn auf 5 Kilometern und im weiteren Verlauf auf der A1 Lübeck Richtung Bremen zwischen Billstedt und dem Dreieck Norderelbe nochmal auf 4 Kilometern. Und 3 Kilometer Stop-and-Go auf der A7 Flensburg Richtung Hamburg zwischen Neumünster Süd und Großen Aspe. In der Gegenrichtung sind es 4 Kilometer Stau zwischen Waltershof und dem Elbtunnel. An der Elbfähre Glückstadt-Wischhafen gibt es lange Wartezeiten von bis zu 1,5 Stunden. In Meckelfeld ist die Straße an den Höfen zwischen Rehmendamm und dem Kürbsweg bis heute Abend wegen einer Veranstaltung gesperrt. 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
9: Leute, ich will gar keine schlechte Stimmung verbreiten, aber um ehrlich zu sein, so wahnsinnig lang ist der Sommer jetzt auch nicht mehr. Von daher wird das vielleicht Zeit, dass wir uns langsam mal um unsere End-of-Summer-Playlist kümmern. Und genau das machen wir hier in den nächsten 3 Stunden. Ihr habt eine ganze Woche lang gewotet für eure Lieblingssongs auf deltaradio.de. Das sind die Delta Top 40 und ich stelle euch heute hier das Ergebnis vor. Wir blicken aber wie immer ganz kurz erstmal aufs letzte Wochenende zurück und auf die 3 Songs, die da ganz vorne waren, bevor es losgeht hier mit Platz 40. Erstmal der Track, der letztes Wochenende so gerade eben mit aufs Treppchen gerutscht ist. Summer Jam und Billa Joe. Hier ist für euch Kilimanjaro.

Shakira und Burna Boy hier bei Delta mit Dai Dai. Herzlich willkommen beim Countdown. Ich bin Daniel. Das war der Track, der am letzten Wochenende auf Platz 2 gelandet ist. Wir sind nämlich noch beim Rückblick aufs letzte Wochenende. Also gibt es jetzt noch den Track, der am letzten Wochenende ganz vorne war, bevor es dann richtig losgeht hier mit den Delta Top 40. Erstmal Ügel, Email Angel und Ultranate. Move in to the Sun. Letztes Wochenende ganz vorne gewesen. Wo sind sie heute? Ich bin gespannt.

Sun. Ügel, Email Angel und Ultranat Moving to the Sun für euch. Leute, herzlich willkommen nochmal hier zum Countdown zu den Delta Top 40. Wir starten quasi in diesem Moment jetzt erst richtig rein, denn wir haben bisher zurückgeblickt aufs letzte Wochenende. Das waren gerade die drei Tracks, die ganz vorne waren vor einer Woche. Aber jetzt zählt das alles nicht mehr. Jetzt geht's richtig los hier. Auf Platz 40 heute, Tiffany Harris. Hier ist für euch Where'd He Go.

Und damit herzlich willkommen, Aitch heute eingestiegen, RMB, Ring My Bell und das war Platz Nummer 39 hier bei den Delta Top 40, aber ganz ehrlich, am Anfang geht es ja einfach nur darum, erstmal mit dabei zu sein und das gilt natürlich auch für Platz 39. Wir kommen zu Platz 38 hier bei den Delta Top 40, da ist ein Künstler, der ist jetzt seit 5 Wochen am Start, Nico Santos mit seinem Track Why Don't You Stay und der ist 2 Plätze weiter nach oben gegangen, von 40 auf 38.

Loi und David Puentes, Golden Summer für euch hier, Platz 37 bei den Delta Top 40. Der Track hat sich nicht bewegt, der war auch am letzten Wochenende schon auf Platz 37. Und das heißt auch, dass wir uns jetzt lieber dem widmen können, was jetzt kommt, nämlich meiner ersten Neuvorstellung hier in dieser Sendung. Bevor wir dann weitermachen mit Platz 36, ich habe jetzt einen Track für euch von Bund. Und das ist wirklich eine wahnsinnige Geschichte. Der war vor ein paar Jahren noch Essenslieferant in Hamburg und dann ging aber seine Karriere plötzlich so krass ab, dass er jetzt sogar auf dem Coachella gespielt hat. Und mit dieser neuen Single, I Will Find You, kündigt er sein Debütalbum an. Levi Did It heißt das. Bund also jetzt für euch am Start. Und wenn ihr sagt, gute Single, guter Typ, dann votet ihr den einfach mit rein in den Countdown des nächsten Wochenendes. Das geht auf deltaradio.de.

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5: Freue mich sehr, dass ihr mit dabei seid. Daniel am Start hier bei den Delta Top 40 und auf Platz 36 habe ich jetzt eine Künstlerin, die ist echt schon lange mit dabei. 19 Wochen. Olivia Rodrigo, Drop Dead, jetzt für euch hier bei den Delta Top 40.
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Ich glaube tatsächlich, da haben sich die Giant Rooks auch mehr von erwartet. Slow Dance gerade gehört und dieser Track ist heute auf Platz 35. Der war mal in den Top 10 auf Platz 9, ist vor 5 Wochen eingestiegen und da denkt man sich natürlich, ah krass, vielleicht geht's diesmal noch ein bisschen weiter nach vorne. Das war es allerdings nicht für die Giant Rooks. Es ging in eine andere Richtung. Letzte Woche Platz 26, heute dann eben Platz 35. Bin ich gespannt, wie es weitergeht mit diesem Track. Ihr votet natürlich wieder auf deltaradio.de. Wir kommen zu Platz 34. Topic und Becky G da gelandet. Hier ist für euch Sorry Puppy.

Leute, das freut mich immer, wenn ich das sehe. Auf Platz 33 jetzt gerade gewesen, Peggy Goo und Ira Starr. Und ich freue mich deswegen, weil ich euch diesen Track in der letzten Woche neu vorgestellt habe. Who Man heißt der Track. Und ihr habt gesagt auf deltaradio.de, ja bitte, bitte mit reinvoten in die Delta Top 40. Auf jeden Fall mit drauf auf unsere ganz persönliche Playlist hier im Norden. Und das heißt ja auch, dass ich euch ganz gut einschätzen kann. Also ich habe gleich noch mehr Neuvorstellungen für euch. Vielleicht sind ihr in der nächsten Woche ja dann auch offiziell platziert hier. Wir machen erstmal weiter mit Platz 32, Kevin Harris und Jazzy da gelandet. Hier ist für euch Satisfy. Ich bin Daniel, schönes Wochenende euch.

Stella Lefty und Boston in dieser Woche einen Platz verloren. Das können wir schnell abhaken. Das war nicht so wild. Platz 30 jetzt ein Künstler, der hat auch nur zwei Plätze verloren. Aber da sind wir sowieso schon out of range quasi. Harry Styles, American Girls. Der Track ist einfach seit 25 Wochen am Start hier bei den Delta Top 40. Wahnsinn. Also das kann man gar nicht mehr mit noch mehr Superlativen kommentieren, was da passiert. Harry Styles, einfach richtig krasser Künstler und vor allem auch richtig, richtig krasse Songs, die er da raushaut. Hier ist Platz 30 für euch. Bitteschön.

0: Harry Styles und American Girls hier Platz 30 bei den Delta Top 40. So Leute, wir kommen wieder zu was ganz, ganz Neuem. Paul von 01099 hat was Neues draußen. Und zwar den Track Wo ist der DJ? Der hat jetzt für den 4. September sein erstes Soloalbum angekündigt. Das heißt Panzerglas Pop. Und das bedeutet aber nicht, dass 01099 irgendwie so langsam Ade sagen, auf gar keinen Fall. Es war einfach nur so, dass nach den ganzen vollen Jahren mit 01099 die ganze Band das Gefühl hat, wir müssen mal ein bisschen Piano machen, und Paul hatte das Gefühl, in dieser ganzen Zeit, die dann plötzlich da war, einfach noch viel mehr Musik raushauen zu wollen, und da ist jetzt halt eben dieses Soloalbum entstanden. Es geht aber natürlich weiter mit 01099, aber trotzdem jetzt erstmal den Track, den Paul hier gemacht hat, Wo ist der DJ? Wenn euch der Song gefällt, gerne dafür voten auf deltaradio.de. Vielleicht ist er nächste Woche hier offiziell platziert.
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8: Mit Philipp Nützig. Holstein Kiel wartet in der zweiten Liga immer noch auf einen Sieg. Beim 1. FC Magdeburg gab es eine 0:2 Auswärtspleite. Die Kieler sind jetzt Tabellenvorletzter. Knapp davor steht Ligakonkurrent St. Pauli nach einer 1:2 Heimniederlage gegen Kaiserslautern. Bei Schüssen auf einer Techno-Party in der Schweiz ist mindestens ein Mensch getötet worden. 5 weitere wurden teils schwer verletzt, wie die Polizei im Kanton Aargau mitgeteilt hat. Benno Hille, was ist bislang bekannt?
9: Ja, passiert ist das Ganze gegen 3:30 in der Nacht auf einem Festival mit tausenden Besuchern. In einem Video, das im Netz kursiert, sind mehrere Salven zu hören. Eine 22-Jährige überlebte den Angriff nicht. Die Verletzten sind zwischen 24 und 27 Jahren alt und kommen aus der Schweiz. Die Polizei ist immer noch im Großeinsatz und sucht nach dem oder den Tätern. Zu den Hintergründen ist bislang nichts bekannt.
8: Viele leichte Erkrankungen lassen sich mit einfachen Mitteln selbst behandeln. Bei der Gesundheitsbildung will Ärztepräsident Reinhardt deshalb schon früh anfangen. Ärzte im Ruhestand zum Beispiel könnten regelmäßig an Schulen gehen und Wissen vermitteln, sagte Reinhardt im Interview mit den Funke-Zeitungen. Langfristiges Ziel? Weniger Arztbesuche, die nicht unbedingt notwendig sind. Die Menschen in Island haben sich gegen eine Wiederaufnahme der Beitrittsverhandlungen mit der EU ausgesprochen. Das Ergebnis des Referendums war mit etwa 53-47% denkbar knapp. Island hatte die Verhandlungen über einen EU-Beitritt 2013 abgebrochen. Die NASA hat ein neues Weltraumteleskop auf den Weg ins All gebracht. Die SpaceX-Rakete mit dem Teleskop an Bord ist am Nachmittag in Florida gestartet. Mit dem Teleskop wollen die Forscher nach Planeten außerhalb unseres Sonnensystems suchen und mehr über unser Universum lernen. Die nächsten Delta-News gibt's in einer Stunde.
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10: Auf der A21 Kiel Richtung Bargteheide, Achtung, zwischen Nettelsee und dem Rastplatz Depenauer Moor, ist nach einem Unfall der rechte Fahrstreifen gesperrt. Es staut sich auf der A1 Fehmarn Richtung Lübeck zwischen Scharbeutz und Ratekau auf 7 Kilometern. Auf der A7 Hannover Richtung Flensburg gibt es 11 Kilometer Stau zwischen Heimfeld und dem Elbtunnel. Außerdem stockt es im weiteren Verlauf zwischen Waltershof und dem Elbtunnel auf 4 Kilometern und in der Gegenrichtung Flensburg Richtung Hamburg zwischen Stellingen und dem Elbtunnel auch auf 4 Kilometern. Hamburg, auf der Revendlohstraße stockt es zwischen dem Statthalterplatz und der Einfahrt Othmarschen. An der Elbfähre Glückstadt-Wischhafen gibt es in Richtung Hermoor lange Wartezeiten von bis zu 1,5 Stunden. Und in Meckelfeld ist die Straße an den Höfen zwischen Rehmendamm und dem Kürbsweg bis heute Abend wegen einer Veranstaltung gesperrt. 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
11: Auf Platz 29 geht heute Sober hier ins Rennen. Hier ist für euch My Body Isn't Ready bei Delta. Ich bin Daniel, schön, dass ihr am Start seid.

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Kygo, Khalid und Griffin, Save My Love. Der Track heute auf Platz 28. Und auch wenn der 4 Plätze weiter nach unten gegangen ist, habe ich gerade gedacht, wann und wo hat dieser Song bitte 22 Wochen gesammelt? Das ist ja richtig krass. Der fühlt sich an, als wäre der vor 3 Wochen rausgekommen. Unfassbar, dass die immer noch so gut platziert sind hier bei den Delta Top 40. Das ist eine Benchmark, die wollen andere erst erreichen. Zum Beispiel Stormzy und Odile, 24 Hours, der nächste Track hier bei mir auf der Playlist. Und der ist heute neu eingestiegen. Herzlich willkommen, Platz 27.

Es gibt hier einfach diese Songs, die rauf und runter gehen bei den Delta Top 40. Einer ist es immer, diesmal sind es Martin Garrix und Ed Sheeran, Repeat It. Seit 14 Wochen mit dabei, mal auf Platz 6 gewesen, die Höchstplatzierung und seitdem irgendwie rauf und runter und rauf und runter. Letzte Woche Platz 33, diese Woche geht's mal wieder hoch bis auf Platz 26. Also irgendwo im Mittelfeld sind sie immer zu finden. Wir machen weiter mit Platz 25, da ist Holly Humberstone in dieser Woche gelandet. Mit 25 Wochen im Gepäck. Also so lange ist Holly Humberstone schon mit dabei. Gibt nicht viele Tracks, die länger mit dabei sind in dieser Woche. Also da kann sich Holly Humberstone einfach so oder so schon mal auf die eigene Schulter klopfen. Hier ist für euch To Love Somebody. Bitteschön.

4 Plätze in dieser Woche weiter nach unten für Flo, das war Leak It für euch bei den Delta Top 40. Und 4 Plätze geht's auch weiter nach unten für den nächsten Künstler. Teddy Swims am Start, hier ist Mr. Know It All, heute auf Platz 23.

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1: Wir machen weiter mit Platz 22 und mit dem Track, der heute 6 Plätze weiter nach unten geht. Jubel Ocean House ist am Start. Ich bin Daniel. Schönes Wochenende euch.
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Neptunica, What If, dieser Track war letzte Woche mit dabei bei den Neuvorstellungen hier bei den Delta Top 40 und dann habt ihr auf deltaradio.de gesagt, ja auf jeden Fall mit rein bitte in den Countdown in die Delta Top 40 und jetzt ist Neptunica heute tatsächlich eingestiegen hier auf Platz 21, freue ich mich sehr drüber, herzlich willkommen, schön, dass du da bist, wir machen weiter mit Platz 20, Olivia Dean ist da, So Easy to Fall in Love, die ist jetzt schon seit 15 Wochen Mitglied hier bei den Delta Top 40 und geht 10 Plätze weiter nach oben. Toll.

Krass, auch so ein Track, bei dem ich jedes Mal wieder ein Ohrwurm habe. Bunt und Mapei für euch. Trippin' geht einen Platz weiter nach unten in dieser Woche von 18 auf 19 runter. Das nicht wild, das können wir vernachlässigen. Wir machen weiter mit dem Track, der heute tatsächlich sogar 7 Plätze gewinnt und das in der zweiten Woche. Benny Blanco, Selena Gomez und Becky G. Hier ist für euch Te Olvido.

0: Tyler und Sarah Larson, She Did It Again. Damit haben die beiden wahrscheinlich nicht gerechnet. In der letzten Woche auf der bisherigen Höchstplatzierung mit Platz 6 gewesen. Heute ist es dann Platz 17. Das fühlt sich nicht so wahnsinnig gut an, glaube ich, ne? Wenn man so weit rausfliegt aus den Top 10. Mal gucken, wie es nächste Woche ist, Leute. Ihr votet auf jeden Fall wieder auf deltaradio.de für auch diesen Track, She Did It Again. Aber natürlich auch für den nächsten Song auf Platz 16 heute. Gracie Abrams, hier ist für euch Look at My Life.
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0: Bibi Rexha und Faithless New Religion, Platz 15 hier bei den Delta Top 40. Leute, ich habe noch eine Neuvorstellung für euch. Gleich geht's weiter mit Platz 14 dann. Aber ich möchte euch gerne den neuen Track spielen von Mako. Der hat mit den Chainsmokers zusammengearbeitet. Für mich eine absolute Traumkombination, einmal mit den Chainsmokers zusammenzuarbeiten. Mako hat es geschafft und der Inhalt von diesem Song, den finde ich auch wahnsinnig toll. Es geht darum, dass wir über Jahre ackern und tun und machen, auf Autopilot sind mit diesem einen Ziel vor Augen und dann, ja, dann stellen wir mal kurz irgendwie alles aus und schwirren durch den luftleeren Raum und landen dadurch letztendlich an einem besseren Ort. Manche Dinge können wir einfach nur durch Loslassen erreichen. Hier ist meine nächste Neuvorstellung für euch. Wenn euch der Track gefällt, votet für den auf deltaradio.de. Hier sind Mako und die Chainsmokers mit In- und Auswendig.
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3: Mit Philipp Nützig. Nach Schüssen auf einer Techno-Party in der Schweiz ist die Polizei im Großeinsatz. Der Vorfall ist gegen 2:30 in der Nacht passiert, auf einem Festival mit tausenden Besuchern. In einem Video, das im Netz kursiert, sind mehrere Schusssalven zu hören. Polizeisprecher Philipp Wenzel sagte:
4: Nach vorläufigen Erkenntnissen haben die nächtlichen Schüsse im Schachen in Aarau ein Todesopfer und 5 zum Teil schwer verletzte Personen gefordert. Über den Verletzungsgrad der 5 zum Teil schwer verletzten Personen kann ich zurzeit noch keine Angaben machen.
3: Die Fahndung nach dem oder den Tätern läuft weiter. Zu den Hintergründen der Tat ist bislang nichts bekannt. Die Deutsche Bahn will deutlich mehr Geld in Sauberkeit und Sicherheit stecken. Das entsprechende Sofortprogramm wird bis 2030 verlängert, schreibt die Bild am Sonntag. 210 Millionen Euro sollen bis dahin fließen. Geplant ist etwa, dass die Reinigungsteams in den Fernverkehrszügen verdoppelt werden. Bahnchefin Paller sagt, sauberere Züge und Bahnhöfe, mehr Sicherheit und mehr Komfort sollen der neue Standard sein. In Gramdorf im Kreis Ostholstein ist die Feuerwehr bis in den Abend hinein im Einsatz gewesen. Dort hat ein Stapel mit hunderten Holzpaletten gebrannt. Die Löscharbeiten gestalteten sich schwierig, da sich die Flammen rasend schnell ausbreiteten und immer wieder aufloderten. Daher forderte die Feuerwehr Spezialfahrzeuge des THW an, um die Palettenstapel auseinanderzuziehen. Wegen der starken Rauchentwicklung wurde eine NINA-Warnung ausgelöst. Es bleibt dabei, Island will nicht in die EU. Bei einem Referendum sprach sich eine knappe Mehrheit der Isländer gegen Beitrittsverhandlungen aus. Die Abstimmung endete mit rund 53-47%. 2009 hatte Island den EU-Beitritt schon mal beantragt, die Gespräche wurden aber abgebrochen. Holstein Kiel kommt in der zweiten Liga noch nicht so richtig in den Tritt. Beim ersten FC Magdeburg setzte es an Spieltag 3 nach 2 Unentschieden nun eine 0:2 Niederlage. Die KSV ist jetzt Tabellenvorletzter. Beim FC St. Pauli lief es auch nicht viel besser. Gegen Kaiserslautern stand es am Millerntor am Ende 1:2. Die nächsten Delta-News gibt's in einer Stunde.
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5: Auf der A1 Lübeck Richtung Hamburg, Vorsicht! Zwischen dem Kreuz Bargteheide und Ahrensburg liegen Reifenteile auf der Fahrbahn. Auf der A21 Kiel Richtung Bargteheide ist zwischen Nettelsee und dem Rastplatz Depenauer Moor nach einem Unfall der rechte Fahrstreifen gesperrt. Auf der A1 Fehmarn Richtung Lübeck sind es zwischen Scharbeutz und Rathekau 7 Kilometer Stau. Es staut sich auf der A7 Flensburg Richtung Hamburg zwischen Stellingen und dem Elbtunnel auf 3 Kilometern und in der Gegenrichtung Hannover Richtung Flensburg zwischen Heimfeld und dem Elbtunnel auf 12 Kilometern, außerdem zwischen Waltershof und dem Elbtunnel auf 6 Kilometern. Auf der A21 Kiel Richtung Bargteheide gibt es zwischen Schwissel und Lezen 3 Kilometer Stop and Go. Außerdem ist auf der A7 Flensburg Richtung Hamburg die Ausfahrt Volkspark wegen einer Ölspur gesperrt und an der Elbfähre Glückstadt-Wischhafen kommt es in Richtung Hemmoor zu langen Wartezeiten von bis zu 1,5 Stunden. 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
6: 9 Plätze geht es in dieser Woche für meinen nächsten Song hier nach unten. Damit haben sie bestimmt nicht gerechnet. Paul Monkey, Rusty, The Palm Tree Boy, Awasi, heute von 5 auf 14. Aua, das tut ja richtig weh.

Alex Warren und Fever Dream, Platz 13 heute hier bei den Delta Top 40. Leute, kennt ihr diese Personen, die so wahnsinnig angepasst sind, wo man so gar nicht rankommt, weil sie immer in einer perfekten Pressemitteilung antworten? Das ist schrecklich, vor allen Dingen, weil man genau weiß, dass in denen drin was ganz anderes steckt. Vielleicht so ein ganz, ganz verrücktes Tier. Und dieses Tier in uns drin, das haben wir alle, dieses Animalische. Und das haben sich auch Cat's Eye gedacht und haben einfach mal einen Track darüber gemacht. Den habe ich euch letzte Woche neu vorgestellt. Heißt eben auch Animal. Und ihr habt gesagt, ja, bitte mit rein in die Delta Top 40, wahrscheinlich, weil ihr das so gut nachvollziehen könnt. Heute eingestiegen hier auf Platz 12. Bitteschön.

Drei Plätze geht's in dieser Woche weiter nach oben. Für Ariana Grande, Hate That I Made You Love Me ist auf Platz 11. Weit entfernt von der bisherigen Höchstplatzierung, das war Platz 3, aber immerhin mal wieder drei Plätze weiter nach oben. Wir kommen zu Platz 10, das DJ Goya mit Mi Chico.

Das ist einfach so krass. Es ist einfach so, so krass, Leute. Der Track, den wir gerade gehört haben, ne, Somber Homewrecker, ist vor 28 Wochen eingestiegen. Also das muss man einfach mal kurz stehen lassen. Das sind 7 Monate. Wir haben jetzt August, bedeutet, der ist irgendwo in der Region Januar, Februar ist der eingestiegen und der ist trotzdem hier noch in den Top 10 eurer Lieblingsplaylist. Also wahnsinnig, wahnsinnig krass. Ihr votet auf deltaradio.de für diese Playlist, die wir uns gerade anhören, und da haben auch You Not Us und Daddy DJ etliche Likes bekommen. Flipside ist hochgegangen von 17 auf 8.

Junodas und Daddy DJ Flipside für euch hier bei den Delta Top 40 auf Platz 8 gewesen. Wir machen gleich natürlich weiter mit Platz 7. Ich möchte euch vorher noch einen Track neu vorstellen. Es geht um die Geschichte zweier Menschen, die nach außen stark wirken, während sie irgendwo in sich drin Unsicherheiten tragen, Ängste, mit Druck zu kämpfen haben, aber trotzdem irgendwie funktionieren müssen. Und in diesem ganzen Überfordertsein schweißen sich diese beiden Personen dann ein bisschen zusammen und es entsteht ein ganz besonderer Moment. Egon Werler und Charlotte Kudella haben diesen Song gemacht. Heute mal bei mir die nächste Neuvorstellung. Gerne dafür voten auf deltaradio.de.

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1: The Bowser lassen das Treppchen jetzt doch ziehen. Magnetic geht 3 Plätze weiter nach unten, von 4 auf 7. Der nächste Track am Start hier beim Countdown. Ich bin Daniel, schön, dass ihr auch dabei seid.
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Kitschkrieg, Blumengarten und Shirin David gut genug war letzte Woche richtig abgestürzt. Es ging raus aus den Top 10 bis auf Platz 13. In dieser Woche zumindest mal so ein kleiner Rebound auf Platz 6 wieder weiter nach vorne. Platz 5 jetzt für Tampa City, Self-Aware. Auch der Track ist ordentlich nach oben gegangen. Ganze 10 Plätze.

Tampa City und Self-Aware, Platz 5 hier bei den Delta Top 40. Ich spiele euch noch einen Track schnell aus unserem Delta-Album der Woche, bevor wir gleich weitermachen mit den 4 besten Plätzen hier bei den Delta Top 40. Aber erstmal kümmern wir uns um Montez, der hat sein drittes Album draußen, das heißt So ist das mit dem Glück. Und manchmal bin ich so richtig neidisch auf diese Art und Weise zu arbeiten. Gar nicht dieses ständige im Backstage abhängen und immer von Festival zu Festival tingeln, aber dieses Album schreiben finde ich mega cool von der Vorstellung her. Bei Montez ist es so, der war in Frankreich und auch in Norwegen, hat sich jeweils in ein Studio eingemietet und da an seinen Songs gearbeitet, in Writing Camps mit ganz vielen anderen kreativen Personen auch zusammen und so dieses Gefühl, ich fahre jetzt los und kümmere mich mal eine Woche nur um die eine Sache. Boah, mega cool. Und vor allem mega gute Dinge, die dabei rausgekommen sind. Der nächste Track hier von unserem Delta-Album der Woche heißt Niemand ist wie du. Hier ist Montez.

Das ist die Karriere, die alle haben wollen hier bei den Delta Top 40. Sam Fender und Olivia Dean, Rain Me In, letzte Woche neu eingestiegen auf Platz 9. Diese Woche geht schon mal 5 Plätze weiter nach oben bis auf Platz 4. Und ich wage jetzt einfach mal die Prognose. Nächstes Wochenende sind die auf dem Treppchen. Ihr votet dafür auf deltaradio.de. Da sagt ihr mir, welche Tracks ihr eigentlich wie krass abfeiert. Und ich finde es spannend, dass da der WM-Song aus diesem Jahr immer noch sehr weit vorne ist in eurem persönlichen Geschmack. Platz 3 heute Shakira und Burna Boy, hier ist für euch Die Die.

0: Wir haben einen kleinen Platztausch hier an dieser Stelle. Shakira und Burna Boy, Die Die, letztes Wochenende noch auf Platz 2 gewesen. Dieses Wochenende ist es Platz 3. Auf der anderen Seite der Track, der letztes Wochenende auf Platz 3 gewesen ist, heute auf Platz 2. Summer Jam, Billa Joe, Kilimanjaro, der nächste Track hier bei mir. Ich bin Daniel und danach kommt dann der Track, der heute gewinnt.
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Summer Jam und Billa Joe, Kilimanjaro, letztes Wochenende Platz 3, dieses Wochenende Platz 2. Wo ist der nächste Woche? Das ist die ganz große Frage, Leute. Ich bin gespannt, wie ihr votet auf deltaradio.de. Sagt mir wieder, welchen Track ihr gerade wie abfeiert, und ich freue mich jetzt schon auf die Playlist dann am nächsten Wochenende. Erstmal spiele ich euch aber jetzt den Song, der heute mal wieder, müssen wir sagen, gewinnt. Ügel, Email Angel und Ultranate, Moving to the Sun, auch dieses Wochenende ganz vorne. Ich wünsche euch eine schöne Woche, macht's gut. Viel voten auf deltaradio.de. Ciao.

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4: Mit Philipp Nützig. Es bleibt dabei, Island will nicht in die EU. Bei einem Referendum hat sich die knappe Mehrheit der Isländer gegen Beitrittsverhandlungen ausgesprochen. Dirk Justus mit den Hintergründen.
5: Die Abstimmung ist mit rund 53-47% zu Ende gegangen. Islands Regierung hatte sich zuvor offen für einen EU-Beitritt gezeigt, wohl auch wegen der Grönland-Übernahmedrohungen von US-Präsident Trump. Beitrittskritiker fürchten dagegen, dass Island in der EU seine Souveränität einbüßen würde und die Kontrolle über die wichtigen Fischereigewässer. Vor 17 Jahren hatte Island den EU-Beitritt schon mal beantragt, die Gespräche wurden aber im Jahr 2013 abgebrochen.
4: Vor Zypern sind mindestens 7 Menschen bei einem Schiffsunglück ums Leben gekommen. Am Vormittag war eine Fähre mit rund 270 Passagieren gekentert. Laut der Regierung in Nordzypern wurden bislang fast 240 Menschen in Sicherheit gebracht. Der Rettungseinsatz dauert an. Nach Schüssen auf einem Techno-Festival in der Schweiz ist die Polizei im Großeinsatz. Bei dem Vorfall gegen 2:30 in der Nacht war ein Mensch getötet worden. 5 weitere wurden verletzt. Die Hintergründe sind bislang nicht bekannt. Die NASA hat ein neues Weltraumteleskop auf den Weg gebracht. Die SpaceX-Rakete mit dem Gerät an Bord ist am Nachmittag in Florida abgehoben. Das Teleskop soll bei der Erforschung des Universums helfen und nach anderen Planeten außerhalb unseres Sonnensystems suchen. Raumfahrtprofessor Ulrich Walter sagte bei Welt:
6: Warum gibt es das Universum? Wie funktioniert das? Sind wir nur zufälligerweise hier im Universum oder ist es eine Absicht? Gibt es da draußen auf anderen Exoplaneten anderes Leben? All diese Fragen sind für das Wissen oder für die Menschheit essentiell und deswegen machen wir solche Missionen.
4: Der SC Freiburg ist optimal in die neue Saison der Fußball-Bundesliga gestartet. Gegen Werder Bremen gab es einen 4:1-Sieg. Durch den Sieg ist Freiburg zunächst Tabellenzweiter. Holstein Kiel wartet in der zweiten Liga immer noch auf einen Sieg. Beim 1. FC Magdeburg gab es eine 0:2 Auswärtspleite. Die Kieler sind jetzt Tabellenvorletzter. Knapp davor steht Ligakonkurrent St. Pauli nach einer 1:2 Heimniederlage gegen Kaiserslautern. Die nächsten Delta-News gibt's in einer Stunde.
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7: Auf der A21 Kiel Richtung Bargteheide, Achtung, zwischen Nettelsee und dem Rastplatz Depenauer Moor, ist nach einem Unfall der rechte Fahrstreifen gesperrt. 7 Kilometer Stau auf der A1 Fehmarn Richtung Lübeck zwischen Scharbeutz und Rathekau. Es staut sich auf der A7 Hannover Richtung Flensburg zwischen Heimfeld und dem Elbtunnel auf 12 Kilometern und im weiteren Verlauf zwischen Waltershof und dem Elbtunnel nochmal auf 10 Kilometern. Auf der B75 Hamburg-Harburger Umgehung stockt es zwischen Hohe Straße und Neuland. In Meckelfeld ist die Straße an den Höfen zwischen Rehmendamm und dem Kürbsweg bis heute Abend wegen einer Veranstaltung gesperrt. In Hamburg ist die Glacis-Chaussee zwischen Feldstraße und der B4 Budapester Straße wegen des Hamburger Dom bis morgen früh dicht. Außerdem ist der Achterentstieg zwischen Lurupper Drift und Kempelberg wegen eines Straßenfestes bis heute Abend dicht. An der Elbfähre Glückstadt-Wischhafen gibt es in Richtung Hemmoor lange Wartezeiten von bis zu 1,5 Stunden. Geblitzt wird in Wilster stadtauswärts in Höhe Dampfleet. 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
1: Mit Lisa Schwarzkopf. Island will nicht in die EU. Bei einem Referendum sprach sich die knappe Mehrheit der Isländer gegen Beitrittsverhandlungen aus. Die Abstimmung endete mit rund 53-47%. Vor 17 Jahren hatte Island den EU-Beitritt schon mal beantragt, die Gespräche wurden aber im Jahr 2013 abgebrochen. Die Beitrittskritiker befürchten, dass Island seine Souveränität und die Kontrolle über die für das Land wichtigen Fischereigewässer verlieren könnte. Vor Zypern sind mindestens 7 Menschen bei einem Schiffsunglück ums Leben gekommen. Am Vormittag war eine Fähre mit rund 270 Passagieren gekentert. Laut der Regierung in Nordzypern wurden bislang fast 240 Menschen in Sicherheit gebracht. Der Rettungseinsatz dauert an. In Elmshorn ist die Polizei am Morgen im Großeinsatz gewesen. Zeugen hatten um 6:30 einen handfesten Streit unter 3 Männern gemeldet. Dabei wurden alle 3 so schwer verletzt, dass sie ins Krankenhaus mussten. Dort verletzte einer der Männer noch einen Polizisten. Die Polizei sperrte den Bereich ab, sicherte Spuren und befragte Zeugen. Ob sich die Streithähne kannten, ist unklar. Genauso, warum sie aneinander geraten sind. Der SC Freiburg ist optimal in die neue Saison der Fußball-Bundesliga gestartet. Gegen Werder Bremen gab es einen 4:1 Kantersieg. Durch den Sieg ist Freiburg zunächst Tabellenzweiter. Holstein Kiel kommt in der zweiten Liga noch nicht so richtig in den Tritt. Beim ersten FC Magdeburg setzt es an Spieltag 3 nach 2 Unentschieden nun eine 0:2 Niederlage. Die KSV ist jetzt Tabellenvorletzter. Beim FC St. Pauli lief es auch nicht viel besser. Gegen Kaiserslautern stand es am Millerntor am Ende 1:2. Deutschlands Hockeymänner sind wieder Weltmeister. Das DHB-Team gewann das Endspiel gegen Spanien im belgischen Wavre mit 1:0 und verteidigte damit seinen Titel von 2023. Die nächsten Delta News gibt's in einer Stunde.
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2: 7 Kilometer Stau auf der A1 Fehmarn Richtung Lübeck zwischen Scharbeutz und Rathekau. Auf der A7 Hannover Richtung Flensburg staut es sich zwischen Heimfeld und dem Elbtunnel auf 12 Kilometern und im weiteren Verlauf zwischen dem Dreieck Hamburg Südwest und dem Elbtunnel auf 10 Kilometern. Auf der B75 Hamburg-Harburger Umgehung stockt der Verkehr zwischen Hohe Straße und Neuland. In Hamburg ist die Glacis-Chaussee zwischen Feldstraße und der B4 Budapester Straße wegen des Hamburger Dom gesperrt und der Achternstieg ist zwischen Luropper Drift und Kempelberg wegen eines Straßenfestes bis heute Abend gesperrt. Außerdem ist in Meckelfeld die Straße an den Höfen zwischen Rehmendamm und dem Kürbsweg bis heute Abend wegen einer Veranstaltung dicht. Geblitzt wird in Wilster statt auswärts in Höhe Dammfleet. 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
1: Mit Lisa Schwarzkopf. Es bleibt dabei, Island will nicht in die EU. Bei einem Referendum hat sich die knappe Mehrheit der Isländer gegen Beitrittsverhandlungen ausgesprochen. Dirk Justus mit den Hintergründen.
2: Die Abstimmung ist mit rund 53-47% zu Ende gegangen. Islands Regierung hatte sich zuvor offen für einen EU-Beitritt gezeigt, wohl auch wegen der Grönland-Übernahmedrohungen von US-Präsident Trump. Beitrittskritiker fürchten dagegen, dass Island in der EU seine Souveränität einbüßen würde und die Kontrolle über die wichtigen Fischereigewässer. Vor 17 Jahren hatte Island den EU-Beitritt schon mal beantragt, die Gespräche wurden aber im Jahr 2013 abgebrochen.
1: Nach den tödlichen Schüssen auf einem Techno-Festival in der Schweiz sind noch viele Fragen offen. Der oder die Täter konnten unerkannt fliehen und werden in der ganzen Schweiz gesucht. Unklar sind auch die Hintergründe. Bei den Schüssen wurde eine junge Frau getötet, es gab mehrere Verletzte. Auf einer Landstraße bei Tarp ist ein Auto in Flammen aufgegangen. Die beiden Insassen hatten gestern kurz vor 23 Uhr plötzlich Brandgeruch im Wagen bemerkt. Als der Beifahrer das Handschuhfach öffnete, schlugen ihm offene Flammen entgegen. Er schlug das Fach sofort wieder zu. Der Fahrer legte eine Vollbremsung hin. Beide konnten unverletzt aussteigen und die Feuerwehr alarmieren. Die konnte den Wagen aber nicht mehr retten. Der SC Freiburg ist optimal in die neue Saison der Fußball-Bundesliga gestartet. Gegen Werder Bremen gab es einen 4:1 Kantersieg. Durch den Sieg ist Freiburg zunächst Tabellenzweiter. Augsburg gewann außerdem gegen Schalke mit 3:0. Holstein Kiel wartet in der zweiten Liga immer noch auf einen Sieg. Beim ersten FC Magdeburg gab es eine 0:2 Auswärtspleite. Die Kieler sind jetzt Tabellenvorletzter. Knapp davor steht Ligakonkurrent St. Pauli nach einer 1:2 Heimniederlage gegen Kaiserslautern. Die nächsten Delta News gibt's in einer Stunde.
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3: Auf der A7 Hamburg Richtung Flensburg. Bitte aufpassen, zwischen Hamburg Volkspark und Hamburg Stellingen steht ein Pannenauto. Auf der A210 Kiel-Rendsburg. Zwischen Bredenbeek und dem Kreuz Rendsburg sind in beiden Richtungen auch Rehe auf der Fahrbahn. Auf der A1 Fehmarn Richtung Lübeck gibt es zwischen Scharbeutz und Rathekau 7 Kilometer Stau. In der Gegenrichtung Richtung Hamburg stockt es zwischen dem Maschener Kreuz und Hamburg-Harburg auf 2 Kilometern. Es staut sich auf der A7 Hannover Richtung Flensburg zwischen Heimfeld und dem Elbtunnel auf 12 Kilometern und im weiteren Verlauf zwischen dem Dreieck Hamburg Südwest und dem Elbtunnel nochmal auf 8 Kilometern. Auf der B75 Hamburg-Harburger Umgehung stockt es zwischen Hohe Straße und Neuland. In Meckelfeld ist die Straße an den Höfen zwischen Rehmendamm und dem Kürbsweg bis heute Abend wegen einer Veranstaltung gesperrt. Außerdem ist in Hamburg die Glacis-Chaussee zwischen Feldstraße und der B4 Budapester Straße wegen des Hamburger Dom bis morgen früh gesperrt. 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
5: Einen wunderschönen guten Abend wünsche ich. Melle ist hier wie jeden Mittwoch und Sonntagabend ab 7:40 hier mit dem Mixtape. Und wir beschäftigen uns heute mal mit dem Sommer 2026 beziehungsweise mit dem musikalischen Sommer 2026. Der Sommerhit des Jahres ist Die Die von Shakira und Burna Boy. Das ist der Song, der am allermeisten gestreamt wurde. Aber durch so einen Sommer begleitet uns ja nicht immer nur ein Song oder der Song, sondern dann doch schon ein paar mehr. Und ich habe mir mal die Monate Juni bis August 2026 angeguckt und wer da so in den Top 10 war. Das waren aktuelle Songs, aber eben auch ältere Songs, die zum Teil 10, 15, 20 Jahre alt sind, die aber diesen Sommer wieder viral gegangen sind. So, wir starten jetzt erstmal mit Die Die von Shakira und Burna Boy. Das ist der offizielle Sommerhit des Jahres 2026. Und vorweg spiele ich euch den Song, von dem ich persönlich gedacht habe, dass er der Sommerhit des Jahres wird, nämlich Gut genug von Kitschkrieg, Blumengarten und Shirin David.
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0: Diesen Song werden wir vermutlich auch in der Zukunft assoziieren mit dem Sommer 2026. Das war der offizielle Sommerhit, Die Die von Shakira und Burner Boy. Und das Mixtape heute Abend beschäftigt sich aber eben nicht nur mit dem offiziellen Sommerhit, sondern auch mit allen anderen Songs, die rauf und runter gelaufen sind in den Monaten Juni, Juli und August. Und da kommen wir jetzt zu Summer Jam und Billa Joe. Hier ist Kili Manjaro.
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Beauty on a Beat von Justin Bieber und Nicki Minaj hier in Melles Mixtape bei Delta. Das ist ein Song von 2012. Wie passt das zusammen in einem Mixtape, in dem es um die Songs des Sommers 2026 geht? Das passt sehr gut zusammen, denn dieser Song begleitet uns jetzt schon einige Wochen. Der ist einfach wieder viral gegangen und ich meine schon nach dem Coachella-Auftritt von Justin Bieber und seitdem fast konstant in den Top Ten gewesen und somit auch ein Song des Sommers 2026, auch wenn er schon 2012 veröffentlicht wurde. Der nächste Song, der ist in diesem Jahr rausgekommen, ist eine Band von, ich meine, es sind drei Typen, drei Produzenten, die sich zusammengetan haben für ein neues Projekt und direkt der erste Song ist auch ein Hit geworden. Er heißt Self-Aware, hier sind Tampa City in Melles Mixtape.

2015 veröffentlicht und 2026 nochmal ein Riesenhit geworden. Sarah Larsson war das hier in Melles Mixtape bei Delta mit Lush Live. Und ich habe mal geguckt, welche Songs so in den Monaten Juni, Juli, August in den Top 10 der deutschen Charts waren. Und da war Lush Live immer noch ganz oben mit dabei. Genauso wie ein Song, der noch älter ist. Also Lush Live ist ja schon 11 Jahre alt. Aber jetzt kommen wir zu einem Song, der ist 23 Jahre alt. Und trotzdem in diesem Sommer wieder in den Top 10 gewesen. Hier sind The Killers mit Mr. Brightside.

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3: Wir starten in die zweite halbe Stunde von Melles Mixtape und da soll es heute um die Songs des Sommers 2026 gehen. Mir geht's ja immer so, dass ich an Songs immer so bestimmte Erinnerungen knüpfe. So, und dann habe ich mir überlegt, was wären denn die Songs, wo ich in, weiß ich nicht, 10, 15, 20 Jahren sage, ey, das war der Sommer 2026. Und da habe ich mal geguckt, was so in den letzten 3 Monaten so in den Top 10 bei uns war. Und da ist natürlich parallel zum Michael Jackson Biopic ist die gesamte Diskografie von Michael Jackson wieder überall ganz oben in den Streaming-Charts gewesen, somit auch in den deutschen Charts. Und da habe ich jetzt für euch hier den ältesten Song auf dieser Playlist hier heute Abend. Original aus 1983. Ich habe nach diesem Song meinen Hund benannt. Hier ist Billie Jean von Michael Jackson.
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Moving to the Sun von Yücel hier in Melles Mixtape bei Delta. Es geht heute um die Songs des Sommers 2026. Jetzt werdet ihr vielleicht sagen, ja, der Yücel-Song, der war aus 2026, aber der davor war einfach mal aus den 80ern, das war ein Michael Jackson-Song. Ja, früher war es so, dass aktuelle Songs ganz oben in den Charts waren und zwar ausschließlich. Heutzutage ist durch irgendwelche Trends bei TikTok, Instagram, dass eben auch Klassiker wieder ganz weit nach oben gespült werden. Und der Anlass war in diesem Jahr natürlich das Michael Jackson Biopic, das ein 80er Song auch wieder in den Top 10 war. Wir bleiben jetzt aber im Jahr 2026 und da hat in den Top 10 natürlich auch Ariana Grande mitgemischt. Hier ist Hate That I Made You Love Me.

New Religion von Bebe Rexha und Faithless hier in Mellis Mixtape bei Delta. Es geht heute hier in dieser Playlist um die Songs des Sommers 2026. Alle Songs waren in diesem Sommer irgendwann im Juni, Juli, August oder vielleicht auch immer noch in den Top 10 der deutschen Charts. So auch die Neuauflage von Insomnia von Faithless. Und Olivia Rodrigo hat in diesem Sommer ein neues Album veröffentlicht und war auch mehrfach vertreten in den Top 10. Ich spiele euch jetzt hier in Mellis Mixtape bei Delta Stupid Song.

0: Hier weiß ich gar nicht so richtig, wo dieser neue Katy Perry-Hype plötzlich herkam. The One That Got Away war plötzlich in den Streaming-Charts ganz weit oben den ganzen Sommer über und somit auch einer der Songs des Sommers 2026. Wir sind am Ende von dieser Playlist und da habe ich euch noch einen ganz besonderen Song mitgebracht. Ich sag gleich vorweg, der ist 7 Minuten lang und war vielleicht in den Top 10, also ich möchte nicht sagen der einzige, aber der wichtigste und politischste Song. Von Danger Dan von der Antilopen Gang, der im Herbst sein zweites Klavieralbum veröffentlichen wird. Und im Sommer hat er daraus den Song Keine Angst veröffentlicht. War auch ein Top-10-Song. Und damit verabschiede ich mich jetzt hier aus Melles Mixtape bei Detta. Schönen Abend für euch noch.
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4: Mit Lisa Schwarzkopf. Island will nicht in die EU. Bei einem Referendum sprach sich die knappe Mehrheit der Isländer gegen Beitrittsverhandlungen aus. Die Abstimmung endete mit rund 53-47%. Vor 17 Jahren hatte Island den EU-Beitritt schon mal beantragt, die Gespräche wurden aber im Jahr 2013 abgebrochen. Die Beitrittskritiker befürchten, dass Island seine Souveränität und die Kontrolle über die für das Land wichtigen Fischereigewässer verlieren könnte. Wahlkampf-Endspurt in Sachsen-Anhalt. In einer Woche wird dort der neue Landtag gewählt. Die Umfragen deuten auf einen klaren Wahlsieg der AfD hin. Ob es für die absolute Mehrheit reicht, ist aber noch offen. Politikexperte Oliver Lemke sieht weiterhin Chancen für ein Bündnis um CDU-Ministerpräsident Schulze. Im Weltfernsehen sagt er allerdings,
5: dass die CDU eine wahrscheinlich Allparteien-Abwehrallianz gegen die AfD anführen will, aber nicht Schulze gewissermaßen dieses Charisma hat, dass sich alle hinter ihm versammeln, sondern dass eben halt die SPD und die Grünen wachsen, was das Parteiensystem und die Regierungsbildung noch komplizierter machen wird.
4: In Elmshorn ist die Polizei am Morgen im Großeinsatz gewesen. Zeugen hatten um 6:30 einen handfesten Streit unter drei Männern gemeldet. Dabei wurden alle drei so schwer verletzt, dass sie ins Krankenhaus mussten. Dort verletzte einer der Männer noch einen Polizisten. Der Grund für den Streit ist noch unklar. Der FC Augsburg hat Schalke 04 die Rückkehr in die Fußball-Bundesliga gründlich vermiest. Zum Auftakt gewann der FCA gegen den Aufsteiger mit 3:0. Und der SC Freiburg ist mit einem 4:1 Heimsieg gegen Bremen in die neue Saison gestartet. Holstein Kiel kommt in der zweiten Liga noch nicht so richtig in den Tritt. Beim ersten FC Magdeburg setzt es an Spieltag 3 nach 2 Unentschieden nun eine 0:2 Niederlage. Die KSV ist jetzt Tabellenvorletzter. Beim FC St. Pauli lief es auch nicht viel besser. Gegen Kaiserslautern stand es am Millerntor am Ende 1:2. Die nächsten Delta News gibt's in einer Stunde.
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6: Auf der A7 Flensburg-Hamburg, Vorsicht! Zwischen Flensburg-Harrislee und Flensburg sind in beiden Richtungen Rehe auf der Straße unterwegs. Es staut sich auf der A7 Hannover Richtung Flensburg zwischen Hamburg-Hausbruch und dem Elbtunnel auf 6 Kilometern. In Hamburg ist die Glacis-Chaussee zwischen Feldstraße und der B4 Budapester Straße wegen des Hamburger Dom bis Montag früh gesperrt. Und in Meckelfeld ist die Straße an den Höfen zwischen Rehmendamm und dem Kürzweg bis heute Abend wegen einer Veranstaltung gesperrt. 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

0: Wer in der Uni gar keinen Bock auf Fleisch hat und vielleicht lieber vegan essen will, hat heute auf jeden Fall deutlich mehr Auswahl als noch ein paar Jahren. Zeit für eine Good News.
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0: Forscher und Forscherinnen haben dafür nämlich Millionen Gerichte aus 340 deutschen Hochschulmensen untersucht und das Ergebnis ziemlich cool. Der Anteil veganer Hauptgerichte hat sich seit 2015 fast vervierfacht auf knapp 40%. Und das Spannende ist, dafür verschwindet nicht gleich Fleisch vom Teller. Vor allem vegetarische Gerichte werden einfach durch vegane ersetzt. Heißt mehr Curry, Pasta und Burger, komplett ohne tierische Zutaten.
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0: Ein Typ in Taiwan hat in seinem Haus eine Zahnbürste gefunden, die er nicht kannte, und dachte so, betrügt mich meine Frau mit einem anderen Mann? Er hat daraufhin dann noch die Überwachungskameras gecheckt und da hat er dann seine Frau mit einem unbekannten Mann gesehen. Da war er wirklich fest davon überzeugt, okay, sie betrügt mich, ich muss es jetzt aber beweisen. Daraufhin hat er dann die Audio- und Videofunktion des Saugroboters einfach aktiviert. Ich wusste ehrlicherweise gar nicht, dass es sowas gibt, aber crazy, da auf jeden Fall scheinbar schon. Und da hat er dann gesehen, wie seine Frau nackt durch die Wohnung lief und von einem unbekannten Mann umarmt wurde. Mit diesen Beweisen ging es dann vor Gericht. Seine Ehefrau und ihr Liebhaber mussten dem Typen dann auch eine Entschädigung von rund 14.000 Euro zahlen, weil in Taiwan ist es so, dass der betrogene Ehepartner Schadensersatz bzw. Schmerzensgeld fordern kann, wegen seelischer Grausamkeit und Verletzung der ehelichen Pflichten. Aber damit nicht genug, seine Frau oder jetzt vermutlich Ex-Frau hat Gegenklage eingereicht, weil diese Videoaufnahmen mit dem Saugroboter ja ohne ihre Zustimmung gemacht wurden. Und das geht in Taiwan wirklich überhaupt nicht. Deswegen sitzt der Mann jetzt für 5 Monate im Knast und muss 4.000 Euro Strafe zahlen. Weil, ja, eheliche Pflichten sind wichtig, sagt das Gericht, aber Privatsphäre ist eben noch wichtiger.
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1: Mit Anna Löwer. Es bleibt dabei, Island will nicht in die EU. Bei einem Referendum hat sich die knappe Mehrheit der Isländer gegen Beitrittsverhandlungen ausgesprochen. Dirk Justus mit den Hintergründen.
2: Die Abstimmung ist mit rund 53-47% zu Ende gegangen. Islands Regierung hatte sich zuvor offen für einen EU-Beitritt gezeigt, wohl auch wegen der Grönland-Übernahmedrohungen von US-Präsident Trump. Beitrittskritiker fürchten dagegen, dass Island in der EU seine Souveränität einbüßen würde und die Kontrolle über die wichtigen Fischereigewässer. Vor 17 Jahren hatte Island den EU-Beitritt schon mal beantragt, die Gespräche wurden aber im Jahr 2013 abgebrochen.
1: Nach den tödlichen Schüssen auf einem Techno-Festival in der Schweiz sind noch viele Fragen offen. Der oder die Täter konnten unerkannt fliehen und werden in der ganzen Schweiz gesucht. Unklar sind auch die Hintergründe. Bei den Schüssen wurde eine junge Frau getötet, es gab mehrere Verletzte. Aktuell gibt es drei Theorien, so Polizeikommandant Michael Leupold.
3: Die eine Hypothese ist Terroranschlag, die zweite Hypothese ist Amoklauf und die dritte Hypothese ist einfach ein kriminelles Geschehen mit uns zurzeit noch unbekannter Motivlage, eine Abrechnung in irgendeinem Milieu oder was auch immer.
1: Bundeskanzler Merz warnt vor wirtschaftlichen Folgen einer AfD-geführten Regierung in Sachsen-Anhalt. Im ARD-Sommer-Interview sagte Merz, internationale Investoren könnten dann abspringen und das würde dem Land schaden. Die Landtagswahl in Sachsen-Anhalt ist am kommenden Sonntag. Vor Zypern sind mindestens 8 Menschen bei einem Schiffsunglück ums Leben gekommen. Am Vormittag war eine Fähre mit rund 270 Passagieren gekentert und ist inzwischen auch komplett gesunken. Der Kapitän und Teile der Besatzung wurden festgenommen. Der SC Freiburg ist optimal in die neue Saison der Fußball-Bundesliga gestartet. Gegen Werder Bremen gab es ein 4:1. Dadurch ist Freiburg zunächst Tabellenzweiter. Augsburg gewann außerdem gegen Schalke mit 3:0. Holstein Kiel wartet in der zweiten Liga noch immer auf einen Sieg. Beim ersten FC Magdeburg gab es eine 0:2 Auswärtspleite. Die Kieler sind jetzt Tabellenvorletzter. Knapp davor steht Ligakonkurrent St. Pauli nach einer 1:2 Heimniederlage gegen Kaiserslautern. Die nächsten Delta News gibt's in einer Stunde.
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4: Auf der A1 Hamburg Richtung Bremen, Vorsicht, zwischen Hamburg-Harburg und dem Maschener Kreuz liegen Fahrzeugteile auf der Autobahn. Außerdem hat es dort einen Unfall auf der linken Spur gegeben. Und in Hamburg ist die Glacis-Chaussee zwischen Feldstraße und der B4 Budapester Straße wegen des Hamburger Dom bis morgen früh gesperrt. 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
1: Wie lecker muss das Zeug sein, bitte? In Bielefeld, da gibt es in der Unimensa regelmäßig Erbsensuppe. Mhm. Und die ist wohl ganz gut, denn meistens gehen davon so 4.500 Portionen über den Tisch. Ah. Ein Studi wollte die zu Hause wohl nachmachen und hat eine Anfrage nach dem Rezept gestellt. So, aber nicht mal einfach so, sondern über fragdenstaat.de.
2: Bitte?
1: Also über die Plattform, auf der Bürger offiziell nach Infos und Dokumenten fragen können.
2: Geil.
1: Naja, irgendwie hatte der Staat wohl keine Zeit dafür und hat erstmal auch nicht geantwortet. Mhm. So geht's nicht, dachte der Typ. Und dann hat er die NRW-Datenschutzbeauftragte angeschrieben und gesagt, es gibt ja gar keinen Grund, das Rezept geheim zu halten. Her damit. So, das hat dann auch zum Erfolg geführt. Das Studierendenwerk Bielefeld drückte das Rezept dann auch schließlich raus und hat aber auch betont, also eigentlich ist die Erbsensuppe jetzt kein Geheimnis. Er hätte einfach eine Mail schreiben können, denn das machen die meisten ja. Aber ja, ey, so eine Mail kann ja jeder.
2: Und es geht einfach nur ab die Push.
3: Apropos Studierende. Eure Profs könnt ihr bescheißen, ne? Aber uns nicht. Wir wissen genau, dass ihr ganz gerne mal KI nutzt, um euch das Studium leichter zu machen.
4: Och nö!
3: Laut einer Umfrage lassen sich 92% der Studierenden hier bei uns in Deutschland mittlerweile von KI-Tools helfen und über 50% verwenden sie zur Analyse, Verarbeitung und Erstellung von Texten. Aber welcher Chatbot ist fürs akademische Schreiben eigentlich am sinnvollsten, beziehungsweise auf welche KI kann man sich am meisten verlassen? Gibt dazu jetzt eine aktuelle Analyse, in der die drei beliebtesten Chatbots mal genauer unter die Lupe genommen wurden. Auf jeden Fall wird ChatGPT von Studentinnen und Studenten am häufigsten genutzt, aber man muss sagen, dass es im Test am schlechtesten abgeschnitten hat, zumindest was das akademische Schreiben angeht. Also das Erstellen von Hausarbeiten und Essays. Da hat Gemini die Nase vorn, weil es das Modell ist, das am besten ausgewogene, gut strukturierte und natürlich klingende Texte produziert. Das heißt jetzt aber nicht, dass es auch am intelligentesten ist. Die Ergebnisse sind nämlich durch subjektive Bewertungen der Studenten entstanden. Und da hat Gemini nicht in jedem Punkt am meisten überzeugen können, wenn es nämlich ums Recherchieren geht, dann bevorzugt man eher ChatGPT und bei der Aufgabenplanung vertraut man am meisten auf Claude.
5: Nanu, wer ist das denn?
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0: Smartphone mit uns am Start, wobei niemand sagt Smartphone, alle sagen Handy. Auch wenn Handy natürlich ein ganz falsches Wort ist. Delta ist hier mit wieder Joshua. Also ich meine, wir wissen alle, das ist irgendwie so ganz falsch eingedeutscht worden. Im Englischen heißt ja Handy so viel wie geschickt oder griffbereit. Und Leute, diese Liste von englischen Wörtern, die wir falsch benutzen, wird immer länger. Also zum Beispiel das Wort Oldtimer bedeutet im Englischen gar nicht irgendwie altes Auto, sondern älterer Herr. Die Mailbox ist drüben in England ein Briefkasten und Leute, richtig gruselig wird's bei dem, was wir während der WM ganz gerne machen. Public Viewing, das hat im Englischen nämlich gar nichts mit einer Leinwand zu tun, sondern bedeutet vielmehr Leichenschau oder öffentliche Ausgrabung.
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1: Mit Anna Löwer. Bundeskanzler Friedrich Merz hat vor den wirtschaftlichen Folgen einer AfD-geführten Landesregierung in Sachsen-Anhalt gewarnt. Im ARD-Sommerinterview sagte Merz, das Land werde erheblichen Schaden nehmen, wenn es dazu komme. Er befürchtet vor allem, dass internationale Investoren abspringen könnten. In Sachsen-Anhalt wird am kommenden Sonntag ein neuer Landtag gewählt. Die AfD liegt in Umfragen deutlich vorn und könnte erstmals die Möglichkeit bekommen, eine Regierung zu bilden. Es bleibt dabei, Island will nicht in die EU. Bei einem Referendum sprach sich die knappe Mehrheit der Isländer gegen Beitrittsverhandlungen aus. Die Abstimmung endete mit rund 53-47%. 2009 hatte Island den EU-Beitritt schon einmal beantragt, die Gespräche wurden aber abgebrochen. Die Schweizer Polizei fahndet nach den tödlichen Schüssen auf einem Rave-Festival im Kanton Aargau weiter nach den Tätern. Bei dem Angriff am frühen Sonntagmorgen ist eine Frau ums Leben gekommen. Philipp Nützig berichtet.
2: Mehrere weitere Menschen wurden verletzt. In Lebensgefahr soll aber niemand mehr schweben, hieß es von der Polizei am Abend. Wer und wie viele Täter es gibt, ist noch völlig unklar, ebenso wie die Hintergründe. Die Polizei ermittelt in mehrere Richtungen. Realistisch halten sie bisher einen Terroranschlag, einen Amoklauf oder irgendeine Auseinandersetzung im kriminellen Milieu.
1: Vor Zypern sind mindestens 8 Menschen bei einem Schiffsunglück ums Leben gekommen. Am Vormittag war eine Fähre mit rund 270 Passagieren gekentert und ist inzwischen auch komplett gesunken. Der Kapitän und Teile der Besatzung wurden festgenommen. Der FC Augsburg hat Schalke 04 die Rückkehr in die Fußball-Bundesliga gründlich vermiest. Zum Auftakt gewann der FCA zu Hause gegen den Aufsteiger mit 3:0. Und der SC Freiburg ist mit einem 4:1 Heimsieg gegen Bremen in die neue Saison gestartet. Holstein Kiel kommt in der zweiten Liga noch nicht so richtig in den Tritt. Beim ersten FC Magdeburg setzte es an Spieltag 3 nach 2 Unentschieden nun eine 0:2 Niederlage. Die KSV ist jetzt Tabellenvorletzter. Beim FC St. Pauli lief es auch nicht viel besser. Gegen Kaiserslautern stand es am Millerntor am Ende 1:2. Die nächsten Delta News gibt's in einer Stunde.
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3: Auf der A1 Lübeck Richtung Hamburg, Vorsicht, zwischen der Norderelbbrücke und dem Dreieck Norderelbe steht ein unbeleuchtetes Auto. Auf der A1 Hamburg Richtung Bremen ist die Autobahn zwischen Hamburg-Harburg und dem Maschener Kreuz nach einem Unfall auf eine Spur verengt. Und in Hamburg ist die Glacis-Chaussee zwischen Feldstraße und der B4 Budapester Straße wegen des Hamburger Dom bis morgen früh gesperrt. 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

0: Ach Gott sei Dank, endlich startet auch wieder die Fußball-Bundesliga und mein Kollege Feist kann sich endlich wieder mit Nico von Nico und Nicole aus meiner Nachbarschaft über den HSV bei einem Bierchen unterhalten.
1: Ja, oder aufregen, am Ende wird Bayern eh Meister. Naja, auf jeden Fall wird es einige Neuerungen mit sich geben und was da genau alles Neues mit dazukommt in dieser Bundesliga-Saison, was zum Beispiel gewisse Handzeichen der Schiris bedeuten.
0: Stimmt,
1: und so weiter.
0: Da gibt's was Neues, habe ich
1: richtig
0: auch gehört.
1: Richtig, das weiß tatsächlich unser lieber Kollege Leo.
2: 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In der Bundesliga soll wieder mehr Fußball gespielt werden und weniger rumgetrödelt. Deshalb gibt es zum Saisonstart eine ganze Reihe neuer Regeln. Bei Einwürfen und Abstößen können die Schiris jetzt einen 5-Sekunden-Countdown anzeigen. Wenn ihr länger braucht, verliert ihr den Ball. Und auch bei Auswechslung heißt's, Beine in die Hand. Wenn ihr runter müsst, habt ihr 10 Sekunden Zeit, sonst muss der Neue erstmal eine Minute draußen warten, der eingewechselt wird. Auch Verletzungspausen sollen sich nicht mehr zum Zeitspiel lohnen. Wird das Spiel unterbrochen, muss der behandelte Spieler vom Platz und darf erst nach einer Minute wieder drauf. Beim VAR gibt's auch noch was Neues. Der darf jetzt zum Beispiel falsche gelb-rote Karten korrigieren. Falsche Eckbälle bleiben dagegen tabu. Und sportlich wird's auch ungewohnt. Wolfsburg ist raus, Schalke und Paderborn sind zurück und Elversberg spielt zum ersten Mal überhaupt Bundesliga. Damit ist der Ort direkt der kleinste Bundesliga-Standort aller Zeiten. Falls ihr jetzt erstmal googeln müsst, wo Elversberg liegt, ihr seid vermutlich nicht allein.
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1: Mit Anna Löwer. Bundeskanzler Merz warnt vor einer AfD-Regierung in Sachsen-Anhalt. Im ARD-Sommerinterview sagte Merz, das Land könnte dadurch erheblichen Schaden nehmen, vor allem wirtschaftlich. Und weiter.
2: Wenn das so kommt, wie das in den Umfragen möglich erscheint, dann wird dieses Bundesland erhebliche Probleme bekommen. Ich kann mir nicht vorstellen, dass noch internationale Investoren mit einem AfD-Ministerpräsidenten zu einem Spatenstich kommen, um neue Werke zu gründen und neue Unternehmen in Sachsen-Anhalt anzusiedeln.
1: In Sachsen-Anhalt wird am kommenden Sonntag ein neuer Landtag gewählt. Die AfD liegt in Umfragen vorn und könnte erstmals die Möglichkeit bekommen, eine Regierung zu bilden. Island will nicht in die EU. Bei einem Referendum sprach sich die knappe Mehrheit der Isländer gegen Beitrittsverhandlungen aus. Die Abstimmung endete mit rund 53-47%. Vor 17 Jahren hatte Island den EU-Beitritt schon mal beantragt. Die Gespräche wurden aber dann im Jahr 2013 abgebrochen. Die Beitrittskritiker befürchten, dass Island seine Souveränität und die Kontrolle über die für das Land wichtigen Fischereigewässer verlieren könnte. Die Schweizer Polizei fahndet nach den tödlichen Schüssen auf einem Rave-Festival im Kanton Aargau weiter nach den Tätern. Bei dem Angriff am frühen Sonntagmorgen ist eine Frau ums Leben gekommen, mehrere wurden verletzt. Die Hintergründe sind weiter völlig unklar. Vor Zypern sind mindestens 8 Menschen bei einem Schiffsunglück ums Leben gekommen. Am Vormittag war eine Fähre mit rund 270 Passagieren gekentert und ist inzwischen auch komplett gesunken. Der Kapitän und Teile der Besatzung wurden festgenommen. Der SC Freiburg ist optimal in die neue Saison der Fußball-Bundesliga gestartet. Gegen Werder Bremen gab es ein 4:1. Dadurch ist Freiburg zunächst Tabellenzweiter. Augsburg gewann außerdem gegen Schalke mit 3:0. Holstein Kiel wartet in der zweiten Liga noch immer auf einen Sieg. Beim 1. FC Magdeburg gab es eine 0:2 Auswärtspleite. Die Kieler sind jetzt Tabellenvorletzter. Knapp davor steht Ligakonkurrent St. Pauli nach einer 1:2 Heimniederlage gegen Kaiserslautern. Die nächsten Delta News gibt's in einer Stunde.
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3: Auf der A1 Hamburg Richtung Bremen. Achtung, zwischen Hamburg-Harburg und dem Maschener Kreuz ist die Autobahn nach einem Unfall auf eine Spur verengt. Und in Hamburg ist die Glacis-Chaussee zwischen Feldstraße und der B4 Budapester Straße wegen des Hamburger Dom bis ca. um 4 Uhr gesperrt. 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
4: Ich bin Ralle.
5: Natürlich bist du das.
4: Der neue Ridley Scott-Film Das Ende der Sterne läuft seit dieser Woche in den Kinos. Also der Papa von Alien, Gladiator und Co. hat einen neuen Film. Gleich mehr darüber.

0: 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Also, Cast und Crew lassen sich sehen beim Kinoneustart. Das Ende der Sterne. Macher ist kein geringerer als Ridley Scott. Und mit dabei sind Jacoby Lordy, Margaret Qualley und Josh Brolin. Ja, klingt auf alle Fälle schon mal vielversprechend. In einer nahen Zukunft wurde fast die gesamte Menschheit von einer Pandemie ausgelöscht. Jacoby Lordy spielt den überlebenden Hick, der zusammen mit seinem Hund und einem übel gelaunten Ex-Marine mit dem Namen Bangley, also Josh Brolin, in einem verlassenen Flugzeughangar in Colorado lebt.
1: Bevor die Welt unterging, habe ich meine Frau geküsst und mit meinem Hund gespielt.
2: Die Welt von damals existiert nicht mehr. Hier gibt's nur uns. Wir halten uns an dem fest, was mal war. Da draußen zählt nur eins, töten oder getötet werden. Das Einzige, was wir fürchten müssen, sind die Überlebenden.
0: Hick dreht gerade mit seiner alten Cessna eine Runde und empfängt dann während des Fluges eine seltsame Übertragung. Aus dem Signal kann er schließen, dass es irgendwo da draußen eine bessere Welt gibt. Und so macht er sich auf eine Suche, um das Signal zu orten und den Sender zu finden. Naja, und das ist eben nicht so ganz easy. Endlich mal wieder ein Endzeitfilm und dann auch noch vom Sci-Fi-Meister Ridley Scott. Also wer Bock drauf hat, der oder die kann sich jetzt im Kino das Ende der Sterne anschauen. Filme.

0: actionreicher. Delta, reine Filmtipps. Wo Jason Statham draufsteht, ist jede Menge Action drin. Mein Streaming-Tipp jetzt heißt The Beekeeper. Und da spielt er Mr. Clay, der anscheinend eine sehr mysteriöse Vergangenheit hat, sich jetzt aber als Bienenzüchter zur Ruhe gesetzt hat. Nebenan wohnt die ältere Dame Mrs. Parker, die irgendwie nicht nur seine Nachbarin ist, sondern zwischen den beiden sowas ähnliches wie ein Mutter-Sohn-Verhältnis entstanden ist. Und jetzt bekommt Mrs. Parker es aber mit Betrügern zu tun. Auf ihrem Computer befindet sich angeblich ein Virus und sie soll sich bei der Hotline melden. Es kommt, wie es kommen muss. Sie fällt auf eine Betrugsmasche rein. Ihre ganze Kohle ist weg. Mrs. Parker ist so verzweifelt, dass sie sich das Leben nimmt.
1: Sie sind ein Segen, Mr. Clay. Dieser Ort war voller Unkraut. Sie haben ihm wieder Leben eingehaucht.
2: Mrs. Parker und ich waren Freunde. Sie war die Einzige, die sich hier um mich gekümmert hat.
1: Hier ist eine Nachricht.

0: Da steht, ich habe ein Problem mit meinem Computer.
1: Ja, Ma'am, wir regeln das.
2: Sie hat sich gestern erschossen.
3: Das ist Privatbesitz.
2: Wisst ihr, was die hier machen? Die verarschen die Schwächsten in der Gesellschaft.
3: Ich zähl bis drei, Kumpel.
2: Eins, zwei, drei. Da, hab's für dich erledigt.
4: Mr. Clay schwört Rache. Sein erster Weg führt dann zu dem Callcenter. Da räumt er dann auch auf, aber eigentlich geht die Geschichte jetzt erst so richtig los. Wer also Lust auf einen knuffigen Rache-Thriller hat, der macht mit The Beekeeper nichts falsch. Jedenfalls gibt's das Teil natürlich schon länger als Stream. Neben Statham sind auch noch Josh Hutcherson, Minnie Driver oder auch Jeremy Irons mit am Start. The Bee

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1: Moin, hier ist Ralle. Bei meinem Streaming-Tipp gleich gehen wir mal zusammen zurück in die 1950er Jahre. Und zwar nach Chicago. Das klingt nicht nur nach Gangsterfilm, das ist auch ein Gangsterfilm. Mehr zu The Outfit habe ich gleich.

0: neuer, gangstermäßiger Delta-Halle-Streaming-Tipps. Denn gangstermäßig geht's in meinem Streaming-Tipp The Outfit zu. Das ist ein klassischer Gangsterfilm, der in einer Schneiderei in Chicago in den 1950er Jahren spielt. Leonard Buehling, gespielt von Mark Rylance, muss seine nach dem Zweiten Weltkrieg völlig zerstörte Nobelschneiderei in London aufgeben und geht in den Norden der USA, genauer gesagt nach Chicago, und macht dort wieder eine Maßschneiderei auf. Unterstützt wird er dabei von seiner Assistentin Mabel. In der Nachbarschaft hat Gangsterboss Roy Boyle das Sagen. Der nutzt sein Geschäft dann quasi als Kommunikationszentrale. Wichtige Nachrichten werden zwischen den Gangstern der Stadt hin und her geschickt. Übermittelt werden sie dann beim Anzugkauf, was für Leonard natürlich ein nettes Geschäft ist. Naja, und die Gangster kaufen bei ihm natürlich nur die nobelsten Sachen ein.
1: Sie könnten eine Schneiderei haben, überall, wo es Ihnen gefällt. Und doch sind Sie hier.
2: Es spielt keine Rolle, wo ich bin. Hab meine Schere.
1: Was braucht ein Mann schon abgesehen von seiner Schere?
2: Das ist keine Kunst. Das ist ein Handwerk. Man kann nichts Gutes erschaffen, wenn man nicht weiß, wer seine Kunden sind.
1: Erlauben wir all unseren Kunden Briefkästen im Hinterzimmer?
2: Wenn wir nur Engel als Kunden bedienen würden, hätten wir bald gar keine mehr.
0: Dann wird es irgendwann ziemlich kompliziert, denn Leonard soll eines Tages den Sohn vom Gangsterboss wieder zusammenflicken. Es geht um eine geheime Untergrundorganisation mit dem Namen The Outfit. Und dass es in Gangsterboss Boyles Organisation einen Maulwurf geben muss. Naja, und in all diesem Schlamassel befindet sich nun auch Leonard. Wie das ausgeht, könnt ihr euch aber zu Hause anschauen, wenn ihr wollt. The Outfit.

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4: Mit Anna Löwer. Bundeskanzler Friedrich Merz hat vor den wirtschaftlichen Folgen einer AfD-geführten Landesregierung in Sachsen-Anhalt gewarnt. Im ARD-Sommerinterview sagte Merz, das Land werde erheblichen Schaden nehmen, wenn es dazu komme. Er befürchtet vor allem, dass internationale Investoren abspringen könnten. In Sachsen-Anhalt wird am kommenden Sonntag ein neuer Landtag gewählt. Die AfD liegt in Umfragen deutlich vorn und könnte erstmals die Möglichkeit bekommen, eine Regierung zu bilden. Es bleibt dabei, Island will nicht in die EU. Bei einem Referendum sprach sich die knappe Mehrheit der Isländer gegen Beitrittsverhandlungen aus. Die Abstimmung endete mit rund 53-47%. 2009 hatte Island den EU-Beitritt schon einmal beantragt, die Gespräche wurden aber abgebrochen. Die Schweizer Polizei fahndet nach den tödlichen Schüssen auf einem Rave-Festival im Kanton Aargau weiter nach den Tätern. Bei dem Angriff am frühen Sonntagmorgen ist eine Frau ums Leben gekommen. Philipp Nützig berichtet.
5: Mehrere weitere Menschen wurden verletzt. In Lebensgefahr soll aber niemand mehr schweben, hieß es von der Polizei am Abend. Wer und wie viele Täter es gibt, ist noch völlig unklar, ebenso wie die Hintergründe. Die Polizei ermittelt in mehrere Richtungen. Realistisch halten sie bisher einen Terroranschlag, einen Amoklauf oder irgendeine Auseinandersetzung. Im kriminellen Milieu.
4: Vor Zypern sind mindestens 8 Menschen bei einem Schiffsunglück ums Leben gekommen. Am Vormittag war eine Fähre mit rund 270 Passagieren gekentert und ist inzwischen auch komplett gesunken. Der Kapitän und Teile der Besatzung wurden festgenommen. Der FC Augsburg hat Schalke 04 die Rückkehr in die Fußball-Bundesliga gründlich vermiest. Zum Auftakt gewann der FCA zu Hause gegen den Aufsteiger mit 3:0. Und der SC Freiburg ist mit einem 4:1 Heimsieg gegen Bremen in die neue Saison gestartet. Holstein Kiel kommt in der zweiten Liga noch nicht so richtig in den Tritt. Beim ersten FC Magdeburg setzte es an Spieltag 3 nach 2 Unentschieden nun eine 0:2 Niederlage. Die KSV ist jetzt Tabellenvorletzter. Beim FC St. Pauli lief es auch nicht viel besser. Gegen Kaiserslautern stand es am Millerntor am Ende 1:2. Die nächsten Delta News gibt's in einer Stunde.
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6: Auf der A1 Hamburg Richtung Bremen sind zwischen Harburg und dem Maschener Kreuz wegen Bergungsarbeiten 2 Spuren gesperrt. Und in Hamburg ist die Glacis-Chaussee zwischen der Feldstraße und der B4 Budapester Straße wegen des Hamburger Dom bis ca. um 4 Uhr gesperrt. 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
8: Ich bin Ralle.
9: Natürlich bist du das.
8: Gleich gibt's wieder News aus der Filmbranche. Welche Star-Wars-Filme sind eigentlich gerade so in Planung? Ich habe da mal knallhart recherchiert. Ja, darüber gibt's gleich in den Kino-News.
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Neuer Up-to-Data Delta. Und jetzt mit News aus der Filmwelt. Und ich habe mal nachgeschaut, was uns in absehbarer Zeit denn so alles aus dem Star-Wars-Universum erwartet. Jedenfalls was Kinofilme angeht. Denn The Mandalorian und Grogu war ja nun nicht unbedingt der Überbringer. Das scheint Lucasfilm aber völlig wurscht zu sein. Denn es gibt trotzdem noch das ein oder andere geplante Filmprojekt. Star Wars Starfighter zum Beispiel. Ein gewisser Ryan Gosling soll da bereits unterschrieben haben. Geplanter Start ist schon im Mai 27. Naja, und dann ist natürlich immer noch eine neue Trilogie in Planung. X-Men Autor und Produzent Simon Kinberg soll da das Sagen haben. Wie genau die neue Trilogie die alten Geschichten weiterführen will, das ist noch nicht klar. Oder sagen wir mal, noch nicht öffentlich. Bei Star Wars New Jedi Order wird es ein Wiedersehen mit Daisy Ridley, also als Rey, geben. Die baut nämlich einen neuen Jedi-Orden auf. Einen Starttermin gibt es aber noch nicht. Auch noch in Planung ist Dawn of the Jedi. Hier soll die Story rund 2500 Jahre vor Episode 1 spielen. Aber auch hier gibt es noch keinen Starttermin. Auch gab es schon lange keine neuen Infos. Deshalb ist natürlich auch möglich, dass so ein Filmprojekt dann doch irgendwann mal auf Eis gelegt wird. Aber mal abwarten, was da noch so alles aus dem Star Wars Universum kommt.

0: 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Jetzt fliegt die Cousine von Superman auch noch durch die Gegend. Und sogar im Stream. Supergirl hat ja einen Reboot bekommen und die neue Version von Supergirl gibt es inzwischen auch als Stream. Im Gegensatz zu Cousin Superman ist Supergirl nicht auf der Erde von liebevollen Eltern großgezogen worden. Kara, gespielt von Millie Alloc, muss durch so einige Schicksalsschläge durch und genau dadurch wird sie ziemlich abgehärtet, aber auch desillusioniert.
1: Hey, ich wollte nur mal hören, ob du schon weißt, wann du wieder zurück sein wirst. Weißt du, ich mache mir Sorgen, ob du hier klarkommst, wenn du ständig die Erde verlässt, Kara. Ich habe Sorge, dass du keine Leute triffst.
2: Tja, das ist das Ding, Clark. Ich habe keine Leute. Zu Hause ist, wo du bist, Buddy. Krypto und ich hatten wenigstens uns. Ganz ehrlich, ich dachte, wir hatten Glück. Aber jedes Glück geht wahrscheinlich irgendwann zu Ende.
0: An ihrem 21. Geburtstag macht sie sich auf eine intergalaktische Reise zusammen mit ihrem Superhund Krypto. Sie trifft dabei auf Ruthie Mayenol, die Rache für den Mord an ihrem Vater sucht, und gemeinsam verfolgen sie den Mörder Krem durchs Universum. Die Story basiert auf der achteiligen Comicserie Supergirl von Tom King und Bilquis Avery aus dem Jahr 2021. Produziert haben den Film James Gunn und Peter Safran für die DC-Studios. Wer Bock auf sowas hat, naja, der kann sich jetzt Supergirl im Stream anschauen. Wow.

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1: Dann wollen wir Kotelett, Schnitzel, kein Hack, Braten, aber kein Hack, aber Nacken. Hack brauchen wir nicht so viel. Und Beine und sowas brauchen wir auch nicht. Ein bisschen Braten und nicht so viel Hack. Also Hack brauchen wir nicht.
2: Hack brauchen wir nicht, das ist gut.
1: Also Hacke haben wir reichlich.
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3: Ralle ist hier. Eine etwas andere Liebeskomödie ist diese Woche in die Kinos gekommen. Von der Idee her jedenfalls ziemlich abgefahren. Mehr zu One Night Only gibt's gleich.

0: Naja, lustiger Delta, reines Filmtipps. Neu im Kino ist seit Donnerstag One Night Only. Es geht um einen Start mit einer etwas anderen gesellschaftlichen Ausnahme. Denn da ist einmal im Jahr vorehelicher Sex erlaubt. Monica Barbaro spielt eine junge Frau, die zusammen mit einem ebenfalls orientierungslosen Mann in genau diese Situation gerät. Und das Ganze beginnt als quasi bürokratische Kuriosität und entwickelt sich dann langsam aber sicher zum... zum was eigentlich? Das solltet ihr euch jetzt im Kino anschauen.
1: Für mich geht's ums Danach.
2: Oh, komm schon.
1: Zwei Menschen liegen da und teilen ein Geheimnis. Die Liebe zu finden ist schwer genug. Versucht das mal in der einen Nacht im Jahr, in der Singles gesetzlich erlaubt ist, Sex zu haben. Ich hasse diese Nacht. Mom, ich bleib einfach zu Hause.
3: Nein, du solltest ausgehen. Diese Nacht ist doch krank. Ich suche einfach einen Typen, der nett ist. Auf die wahre Liebe. In der unromantischsten Nacht des Jahres. Wir gehen's langsam an.
4: Aha.
3: Wir treffen kluge Entscheidungen. Ellie, das ist Tejan.
5: Hallo.
3: Wir standen beide am Klo an.
4: Was?
3: Ja? Nein.
0: Es geht also um Liebe, um Nähe, um Erwartungen und auch um einen Wettlauf gegen die Zeit. Und das Ganze aber ziemlich lustig gemacht. One Night Only ist also so eine Mischung aus Komödie und Love Story und läuft jetzt in den Kinos. I do.

0: Naja, interessanter Delta. Alle Streaming-Tipps. Bei einem Streaming-Tipp jetzt sind so einige Genres mit dabei. Nürnberg ist ein Historienfilm, ein Drama, ein Thriller, ein Kriegsfilm und ein Biopic. Und zwar über die Nürnberger Prozesse direkt nach dem Zweiten Weltkrieg. Das Teil ist auch relativ neu auf dem Streaming-Markt. Rami Malek spielt den US-amerikanischen Psychiater Dr. Douglas M. Kelly. Der bekommt den Auftrag, die inhaftierten NS-Kriegsverbrecher zu untersuchen. Es geht darum, ob die Gefangenen verhandlungsfähig sind. Und so bekommen wir als Zuschauer einen Einblick in die Denkweise der Nazis. Eine Begegnung ist für Kelly ganz besonders, denn er trifft natürlich auch auf den Ex-Reichsmarschall Hermann Göring, der übrigens vom großartigen Russell Crowe gespielt wird. Naja, und Göring provoziert sein Gegenüber, wo er nur kann. Trotz der Machtspielchen entwickelt sich ein gefährliches Vertrauensverhältnis.
1: Dr. Kelly?
2: Können Sie mir sagen, wieso ich hier bin?
1: Keine Ahnung, Doc, ich bin nur der Übersetzer.
2: Was bitte gibt's denn hier zu übersetzen?
1: Warten Sie es ab.
3: Sie befinden sich in einem geheimen Militärgefängnis. Es beherbergt das, was vom Nazi-Oberkommando übrig ist.
2: Sir, ich bin ein guter Psychiater, aber das hier übersteigt möglicherweise meine Kompetenz.
4: Ich werde Hermann Göring vor Gericht stellen. Er ist jetzt das Gesicht der Nazis. Wenn er untergeht, werden sie alle untergehen.
0: Schaut euch Nürnberg jetzt auch mal zu Hause an. Der Film ist noch relativ neu auf dem Streamingmarkt raus. Hey, Mama.

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3: Mit Anna Löwer. Bundeskanzler Merz warnt vor einer AfD-Regierung in Sachsen-Anhalt. Im ARD-Sommerinterview sagte Merz, das Land könnte dadurch erheblichen Schaden nehmen, vor allem wirtschaftlich. Und weiter.
4: Wenn das so kommt, wie das in den Umfragen möglich erscheint, dann wird dieses Bundesland erhebliche Probleme bekommen. Ich kann mir nicht vorstellen, dass noch internationale Investoren mit einem AfD-Ministerpräsidenten zu einem Spatenstich kommen, um neue Werke zu gründen und neue Unternehmen in Sachsen-Anhalt anzusiedeln.
3: In Sachsen-Anhalt wird am kommenden Sonntag ein neuer Landtag gewählt. Die AfD liegt in Umfragen vorn und könnte erstmals die Möglichkeit bekommen, eine Regierung zu bilden. Island will nicht in die EU. Bei einem Referendum sprach sich die knappe Mehrheit der Isländer gegen Beitrittsverhandlungen aus. Die Abstimmung endete mit rund 53-47%. Vor 17 Jahren hatte Island den EU-Beitritt schon mal beantragt. Die Gespräche wurden aber dann im Jahr 2013 abgebrochen. Die Beitrittskritiker befürchten, dass Island seine Souveränität und die Kontrolle über die für das Land wichtigen Fischereigewässer verlieren könnte. Die Schweizer Polizei fahndet nach den tödlichen Schüssen auf einem Rave-Festival im Kanton Aargau weiter nach den Tätern. Bei dem Angriff am frühen Sonntagmorgen ist eine Frau ums Leben gekommen, mehrere wurden verletzt. Die Hintergründe sind weiter völlig unklar. Vor Zypern sind mindestens 8 Menschen bei einem Schiffsunglück ums Leben gekommen. Am Vormittag war eine Fähre mit rund 270 Passagieren gekentert und ist inzwischen auch komplett gesunken. Der Kapitän und Teile der Besatzung wurden festgenommen. Der SC Freiburg ist optimal in die neue Saison der Fußball-Bundesliga gestartet. Gegen Werder Bremen gab es ein 4:1. Dadurch ist Freiburg zunächst Tabellenzweiter. Augsburg gewann außerdem gegen Schalke mit 3:0. Holstein Kiel wartet in der zweiten Liga noch immer auf einen Sieg. Beim ersten FC Magdeburg gab es eine 0:2 Auswärtspleite. Die Kieler sind jetzt Tabellenvorletzter. Knapp davor steht Ligakonkurrent St. Pauli nach einer 1:2 Heimniederlage gegen Kaiserslautern. Die nächsten Delta-News gibt's in einer Stunde.
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5: Auf der A1 Hamburg Richtung Bremen sind zwischen Harburg und dem Maschener Kreuz wegen Bergungsarbeiten 2 Spuren gesperrt. Und in Hamburg ist die Glacis-Chaussee zwischen der Feldstraße und der B4 Budapester Straße wegen des Hamburger Dom bis ca. um 4 Uhr gesperrt. 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
1: Wie lecker muss das Zeug sein, bitte? In Bielefeld, da gibt es in der Unimensa regelmäßig Erbsensuppe. Mhm. Und die ist wohl ganz gut, denn meistens gehen davon so 4.500 Portionen über den Tisch. Ah. Ein Studi wollte die zu Hause wohl nachmachen und hat eine Anfrage nach dem Rezept gestellt. So, aber nicht mal einfach so, sondern über fragdenstaat.de.
2: Bitte?
1: Also über die Plattform, auf der Bürger offiziell nach Infos und Dokumenten fragen können.
2: Geil.
1: Naja, irgendwie hatte der Staat wohl keine Zeit dafür und hat erstmal auch nicht geantwortet. Mhm. So geht's nicht, dachte der Typ. Und dann hat er die NRW-Datenschutzbeauftragte angeschrieben und gesagt, es gibt ja gar keinen Grund, das Rezept geheim zu halten. Her damit. So, das hat dann auch zum Erfolg geführt. Das Studierendenwerk Bielefeld rückte das Rezept dann auch schließlich raus und hat aber auch betont, also eigentlich ist die Erbsensuppe jetzt kein Geheimnis. Er hätte einfach eine Mail schreiben können, denn das machen die meisten. Ja, aber ja, ey, so eine Mail kann ja jeder.
2: Und es geht einfach nur ab die Push.
3: Apropos Studierende. Eure Profs könnt ihr bescheißen, ne? Aber uns nicht. Wir wissen genau, dass ihr ganz gerne mal KI nutzt, um euch das Studium leichter zu machen.
4: Och nö!
3: Laut einer Umfrage lassen sich 92% der Studierenden hier bei uns in Deutschland mittlerweile von KI-Tools helfen und über 50% verwenden sie zur Analyse, Verarbeitung und Erstellung von Texten. Aber welcher Chatbot ist fürs akademische Schreiben eigentlich am sinnvollsten, beziehungsweise auf welche KI kann man sich am meisten verlassen? Gibt dazu jetzt eine aktuelle Analyse, in der die drei beliebtesten Chatbots mal genauer unter die Lupe genommen wurden. Auf jeden Fall wird ChatGPT von Studentinnen und Studenten am häufigsten genutzt, aber man muss sagen, dass es im Test am schlechtesten abgeschnitten hat, zumindest was das akademische Schreiben angeht. Also das Erstellen von Hausarbeiten und Essays. Da hat Gemini die Nase vorn, weil es das Modell ist, das am besten ausgewogene, gut strukturierte und natürlich klingende Texte produziert. Das heißt jetzt aber nicht, dass es auch am intelligentesten ist. Die Ergebnisse sind nämlich durch subjektive Bewertungen der Studenten entstanden. Und da hat Gemini nicht in jedem Punkt am meisten überzeugen können, wenn es nämlich ums Recherchieren geht, dann bevorzugt man eher ChatGPT und bei der Aufgabenplanung vertraut man am meisten auf Claude.
5: Nanu, wer ist das denn?
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0: Wer in der Uni gar keinen Bock auf Fleisch hat und vielleicht lieber vegan essen will, hat heute auf jeden Fall deutlich mehr Auswahl als noch ein paar Jahren. Zeit für eine Good News.
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0: Forscher und Forscherinnen haben dafür nämlich Millionen Gerichte aus 340 deutschen Hochschulmensen untersucht und das Ergebnis... ziemlich cool. Der Anteil veganer Hauptgerichte hat sich seit 2015 fast vervierfacht auf knapp 40%. Und das Spannende ist, dafür verschwindet nicht gleich Fleisch vom Teller. Vor allem vegetarische Gerichte werden einfach durch vegane ersetzt. Heißt mehr Curry, Pasta und Burger, komplett ohne tierische Zutaten.
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